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2: 8 Minuten vor 2.

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2: Genau 2:30.

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2: 3:40.

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2: 14 Minuten vor 4.

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1: 4:35.

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1: Gleich 10 vor 5.

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1: 3 Minuten vor 5.

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5: 7 nach 5.

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1: Gleich 5:06 Uhr.

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3: Mit Gisela Hoff. Die Innenminister der Europäischen Union haben über Konsequenzen aus der Migrationskrise in der spanischen Exklave Ceuta beraten. Im Mittelpunkt standen Maßnahmen zum besseren Schutz der EU-Außengrenzen. Für die deutsche Waffenlobbyistin und FDP-Politikerin Strack-Zimmermann sind ausländische Kräfte verantwortlich für den Run auf die Exklave. Sie spricht von einem hybriden Angriff auf die EU.
4: Ich teile die Einschätzung einiger, dass wir davon ausgehen müssen, dass Russland alles versuchen wird, diese EU zu spalten. Und wir konnten ja sehen, wie das ja gelungen zu sein schien, nämlich mit dem gewissermaßen Migrationsangriff auf Spanien. Und wir müssen uns darauf einrichten, dass die Angriffe auf uns in unterschiedlicher Form stattfinden. Und da schließe ich so etwas nicht aus. Wenn ein Land in Europa auch über sogenannte Migrationsströme angegriffen wird, dass dann eben auch alle anderen zur Seite stehen. Das ist ein Muss. Und alle Länder haben diesen Schutz verdient, wenn sie auch primär natürlich für den eigenen Schutz erstmal verantwortlich sind.
3: Wer schon in jungen Jahren soziale Netzwerke nutzt, könnte später schlechtere schulische Leistungen erzielen. Zu diesem Ergebnis kommt eine Studie der Universität Mailand, für die mehr als 5000 Schülerinnen und Schüler befragt wurden. Untersucht wurde, ob Kinder mit einem frühen Social-Media-Konto bei späteren Leistungstests in Mathematik, Italienisch und Englisch schlechter abschnitten. Die Ergebnisse sprechen für einen Zusammenhang zwischen früher Nutzung und schwächeren Leistungen. Die geplante Abschaffung der abschlagsfreien Frührente sorgt weiter für Streit in der Politik. Saarlands Regierungschefin Rehlinger lehnt den Vorschlag der Rentenkommission ab und verweist auf die Lebensleistung vieler Beschäftigter. Unterstützung kommt dagegen von Schleswig-Holsteins Ministerpräsident Günther. Er verteidigt die Reformpläne, die das Ende der beliebten Rentenregelung vorsehen. Bahnreisende mussten auch im Juli erneut viel Geduld mitbringen. Nach Angaben der Deutschen Bahn war nur etwas mehr als jeder zweite Fernzug ohne größere Verspätung unterwegs. Damit blieb die Pünktlichkeit im Vergleich zum Vormonat unverändert. Neben den hohen Temperaturen machen dem Unternehmen weiterhin vor allem Probleme, mit der Infrastruktur zu schaffen.
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4: Mit Gisela Hoff. Die Innenminister der Europäischen Union haben über Konsequenzen aus der Migrationskrise in der spanischen Exklave Ceuta beraten. Im Mittelpunkt standen Maßnahmen zum besseren Schutz der EU-Außengrenzen. Für die deutsche Waffenlobbyistin und FDP-Politikerin Strack-Zimmermann sind ausländische Kräfte verantwortlich für den Run auf die Exklave. Sie spricht von einem hybriden Angriff auf die EU.
5: Ich teile die Einschätzung einiger, dass wir davon ausgehen müssen, dass Russland alles versuchen wird, diese EU zu spalten. Und wir konnten ja sehen, wie das ja gelungen zu sein schien, nämlich mit dem gewissermaßen Migrationsangriff auf Spanien. Und wir müssen uns darauf einrichten, dass die Angriffe auf uns in unterschiedlicher Form stattfinden. Und da schließe ich so etwas nicht aus. Wenn ein Land in Europa auch über sogenannte Migrationsströme angegriffen wird, dass dann eben auch alle anderen zur Seite stehen. Das ist ein Muss. Und alle Länder haben diesen Schutz verdient, wenn sie auch primär natürlich für den eigenen Schutz erstmal verantwortlich sind.
4: Wer schon in jungen Jahren soziale Netzwerke nutzt, könnte später schlechtere schulische Leistungen erzielen. Zu diesem Ergebnis kommt eine Studie der Universität Mailand, für die mehr als 5000 Schülerinnen und Schüler befragt wurden. Untersucht wurde, ob Kinder mit einem frühen Social-Media-Konto bei späteren Leistungstests in Mathematik, Italienisch und Englisch schlechter abschnitten. Die Ergebnisse sprechen für einen Zusammenhang zwischen früher Nutzung und schwächeren Leistungen. Die geplante Abschaffung der abschlagsfreien Frührente sorgt weiter für Streit in der Politik. Saarlands Regierungschefin Rehlinger lehnt den Vorschlag der Rentenkommission ab und verweist auf die Lebensleistung vieler Beschäftigter. Unterstützung kommt dagegen von Schleswig-Holsteins Ministerpräsident Günther. Er verteidigt die Reformpläne, die das Ende der beliebten Rentenregelung vorsehen. Bahnreisende mussten auch im Juli erneut viel Geduld mitbringen. Nach Angaben der Deutschen Bahn war nur etwas mehr als jeder zweite Fernzug ohne größere Verspätung unterwegs. Damit blieb die Pünktlichkeit im Vergleich zum Vormonat unverändert. Neben den hohen Temperaturen machen dem Unternehmen weiterhin vor allem Probleme mit der Infrastruktur zu schaffen.
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0: Mathematik klingt in meinen Ohren so.
1: 3 Kamele laufen bei 43 Grad durch die Wüste. Die Sonne steht auf 12 Uhr und bis zur nächsten Wasserstelle müssen die Kamele noch 4 Tage laufen. Berechne bitte Folgendes. Wie viele Körner Sand liegen am Timmendorfer Strand?
0: Und mein Lieblingssender so.

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4: Mit Gisela Hoff. Die Innenminister der Europäischen Union haben über Konsequenzen aus der Migrationskrise in der spanischen Exklave Ceuta beraten. Im Mittelpunkt standen Maßnahmen zum besseren Schutz der EU-Außengrenzen. Für die deutsche Waffenlobbyistin und FDP-Politikerin Strack-Zimmermann sind ausländische Kräfte verantwortlich für den Run auf die Exklave. Sie spricht von einem hybriden Angriff auf die EU.
5: Ich teile die Einschätzung einiger, dass wir davon ausgehen müssen, dass Russland alles versuchen wird, diese EU zu spalten. Und wir konnten ja sehen, wie das ja gelungen zu sein schien, nämlich mit dem gewissermaßen Migrationsangriff auf Spanien. Und wir müssen uns darauf einrichten, dass die Angriffe auf uns in unterschiedlicher Form stattfinden. Und da schließe ich so etwas nicht aus. Wenn ein Land in Europa auch über sogenannte Migrationsströme angegriffen wird, dass dann eben auch alle anderen zur Seite stehen. Das ist ein Muss. Und alle Länder haben diesen Schutz verdient, wenn sie auch primär natürlich für den eigenen Schutz erstmal verantwortlich sind.
4: Wer schon in jungen Jahren soziale Netzwerke nutzt, könnte später schlechtere schulische Leistungen erzielen. Zu diesem Ergebnis kommt eine Studie der Universität Mailand, für die mehr als 5000 Schülerinnen und Schüler befragt wurden. Untersucht wurde, ob Kinder mit einem frühen Social-Media-Konto bei späteren Leistungstests in Mathematik, Italienisch und Englisch schlechter abschnitten. Die Ergebnisse sprechen für einen Zusammenhang zwischen früher Nutzung und schwächeren Leistungen. Die geplante Abschaffung der abschlagsfreien Frührente sorgt weiter für Streit in der Politik. Saarlands Regierungschefin Rehlinger lehnt den Vorschlag der Rentenkommission ab und verweist auf die Lebensleistung vieler Beschäftigter. Unterstützung kommt dagegen von Schleswig-Holsteins Ministerpräsident Günther. Er verteidigt die Reformpläne, die das Ende der beliebten Rentenregelung vorsehen. Bahnreisende mussten auch im Juli erneut viel Geduld mitbringen. Nach Angaben der Deutschen Bahn war nur etwas mehr als jeder zweite Fernzug ohne größere Verspätung unterwegs. Damit blieb die Pünktlichkeit im Vergleich zum Vormonat unverändert. Neben den hohen Temperaturen machen dem Unternehmen weiterhin vor allem Probleme mit der Infrastruktur zu schaffen.
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0: Good morning live, buenos dias Gran Canaria, einen wunderschönen guten Morgen. Wir haben Mittwoch, den 5. August 2026, 9:02:28. Wir waren super pünktlich. Mhm. Und ihr hört das Radiofrühstück auf Mixradio Gran Canaria. Und im Studio ist hier der Herr Wackelkontakt. Oder willst du lieber Mr. Wackelkontakt genannt werden?
1: Aber jetzt bin ich nicht mehr Mr. Rock'n'Roll, bin ich jetzt Mr. Wackelkontakt.
0: Ja, Mr. oder Herr?
1: Bin ich dir zu unruhig?
0: Ja.
1: Ach, deswegen nennst du mich so?
0: Ja. Okay. Ja, wie soll ich jetzt sagen? Mr., Senior oder Herr?
1: Sag einfach, wie immer, mein Gott. Du sagst ganz oft, wenn ich was mache, mein Gott.
0: Ja, das steht, ja, hab ich heute auch schon gesagt, oder?
1: Ja.
0: Wurde wieder zu viel Kaffee
1: Also ich wünsche hast. Euch, also egal wie ich jetzt von euch genannt werde, ich wünsche euch auf jeden Fall einen etwas kühlen Morgen.
0: Was ist zum
1: Thema Nummer 1 momentan auf der Insel oder ich glaube fast in ganz Europa, das Wetter. Und ja, es ist warm und ja, wir haben Sommer.
0: Ja, aber das Wetter gelobt Besserung, also morgen Besserung. Soll es abkühlen.
1: Wird es dann so kühl, wie du manchmal zu mir bist?
0: Ich bin nie kühl.
1: Doch.
0: Nein.
1: Ich würde es schön finden, wenn dein Herz mal so erwärmt wäre, wie das Wetter auch, was mich betrifft. So.
0: Es ist der Kaffee. Und dann sind es auch noch Tabletten.
1: Tabletten auch noch.
0: Ja.
1: Ich nehme keine Tabletten.
0: Aber doch, irgendwelche muss ja... Nein, Glas machen, nicht?
1: Ich nehme keine Tabletten.
0: Nee, okay.
1: Im Moment nehme ich, nein, ich bin ja da nicht so, ich bin kein Freund von sowas, ehrlich gesagt. Aber weg von den Tabletten,
0: ja.
1: Kommen wir wieder zu euch alle, die uns zuhört. Ob ihr Tabletten nehmt oder nicht, ihr hört uns gerade zu, und zwar auf 101,1 FM
0: ja.
1: Oder auf 104,8 FM.
0: Ja.
1: Oder ihr seid unterwegs im Netz, im Web, wie immer ihr es auch nennen wollt, unter www.mixradio.eu.
0: Jetzt komme ich.
1: Wenn du möchtest, ja.
0: Ja, und zwar unser Instagram-Account lautet mixradio_fm. Auf Facebook heißen wir Mixradio Gran Canaria New Generation. Und ich darf jetzt schon ankündigen und sehen, haben wir einen Gast, auf den ich mich wahnsinnig freue, den ich schon sehr, sehr, sehr, sehr lange kenne. Früher war er 2 Köpfe kleiner als ich, heute ist er 2 Köpfe größer als ich. Und zwar...
1: Bist du geschrumpft?
0: Ich weiß es nicht. Konstantin Franz kommt zu uns, der Sohn vom... Justus Franz vom Maestro Justus Franz und so ein wahnsinnig netter Mann und wir unterhalten uns.
1: Aber seine Mutter darf man auch nicht vergessen.
0: Nein.
1: Auch eine berühmte Geigerin.
0: Ganz, ganz.
1: Also eine musikalische Familie durch und durch.
0: Vom Feinsten. Mhm. So. Und jetzt schauen wir. Wir freuen uns auf ihn.
1: Wir freuen uns auf ihn.
0: Und
1: jetzt schauen wir raus.
0: Ja.
1: Du schwärmst so den ganzen Vormittag für
0: ihn. Ja, weil der ist
1: ja, aber
0: so
1: herzig. Extrem.
0: Ja.
1: Und der ist noch recht jung, der Bursche, ne? So, wir schauen raus. Es ist trüb und es ist nicht, weil meine Brille beschlagen ist, sondern weil immer noch so viel Sand in der Luft ist.
0: Ja.
1: Es ist trüb draußen. Ne?
0: Und ich möchte gar nicht sagen, wie die Qualität heute ist. Ich sag's dir trotzdem.
1: Die ist nicht besonders. Können wir gleich sagen. Die Atemwege werden beschwert.
0: Ja, ein ganz leichter Wind.
1: Ganz leichter Wind. Wir freuen uns über jeden Wind.
0: Ja.
1: Der kommt, jede
0: aber ein
1: Prise.
0: Ein kalter Wind wäre schön.
1: Keine ja, so warm ist er jetzt auch nicht. Gestern war ja richtig. Also es war
0: alter Fall. Aber
1: da
0: heute wird's
1: schön an. Nochmal.
0: Morgen wird es besser.
1: Morgen wird es besser.
0: Heute ab 11 sagt man.
1: Ab 11 wird es nochmal und dann wird es besser.
0: Mhm.
1: So ist es richtig.
0: Mhm.
1: So moderieren wir jetzt. Ab 11 nochmal und dann besser.
0: Also

0: wird es nochmal heiß. Wir waren ja beim
1: Ja,
0: Wetter.
1: Ich sag's dir ja nur. Es gibt ja welche, die vielleicht deine Gedanken nicht alle gleich nachvollziehen können.
0: Ab 11 wird es nochmal heiß und ab morgen wird es besser.
1: Weißt
0: passend
1: du,
0: dazu habe ich jetzt ein Lied
1: meine liebe Bärbel, manchmal ja, mein ist es so, dass man im Radio auch die Dinge aussprechen sollte, die man
0: hab
1: denkt.
0: Ich doch.
1: Ja, okay.
0: Du blickst noch nicht.
1: Ja, ja. Oh, nicht Wackelkontakt von mir.
0: Nee. Was passt besser in die Zeit als jetzt?
1: Rocking
0: the Christmas.
1: Okay.

0: Rack mal los, du ja. Rack'n'Roll.
1: Also, ich wollte letztens schon, weil wir ja jetzt Rockin' this Christmas haben, ich wollte letztens schon ein Foto machen und dich anrufen.
0: Ja.
1: Ich habe sie gesehen, aber ich weiß jetzt leider nicht mehr wo. Ich habe sie gesehen, die ersten Lebkuchen. Ich habe sie schon gesehen.
0: Hat uns doch gestern eine Hörerin gesprochen.
1: Auch schon.
0: Und zwar seit 31.07. in Volkach beim Edeka-Markt.
1: Nein, ich habe sie hier auf der Insel gesehen.
0: Jack. Ach ja?
1: Ja, aber ich weiß jetzt nicht mehr wo, weil ich ja in mehreren Supermärkten mich rumtummel, weil ich ja irgendwann überall musste ein bisschen was einkaufen für den Laden. Ne? Und ich wollte schon ein Foto machen und dich anrufen. Dann habe ich es wieder wahrscheinlich vergessen. Oder
0: so bist du, man vergisst.
1: Aber ich habe sie schon hier entdeckt. Und wenn ich sie wieder sehe, dann sage ich es dir.
0: Ich bitte darum.
1: Also sie gibt es schon.
0: Also in Volkach auch.
1: In Volkach auch.
0: Beim Edeka.
1: Ich frage mich, warum man sie nicht ganzjährig im Laden ist. Also sie brauchen ja Platz für den anderen Schmarrn da. Halloween und den ganzen Zeug.
0: Ach so, ja.
1: Ist ja klar. Also jetzt Spaß beiseite. Wenn du dich in China gehst, die sind ja ständig am Umräumen hier, die Läden, ne? Also dann haben sie Karneval, dann haben sie Halloween, dann haben sie Weihnachten, die räumen mir die Regale hin und her, das ist irre hier.
0: Wahnsinn.
1: Ist irren, also muss ich schon sagen. So, was wir auf jeden Fall haben, und es ist egal, ob Weihnachten oder nicht Weihnachten, ist Ebbe und Flut.
0: Aha.
1: Und da haben wir heute sehr früh eine Ebbe gehabt, nämlich um 0008, also 8 Sekunden nach Mitternacht, war die erste Ebbe hier im Süden, in Maspalomas.
0: Okay.
1: Die erste Flut war bereits heute am frühen Morgen um 6.17 Uhr. Dann erwartet uns nochmal eine Ebbe um 12.27 Uhr und dann nochmal eine Flut um 18.40 Uhr. Und ich sag euch, Leute, spart euch den Strandspaziergang heute.
0: Es ist
1: irre. Ich habe letztens wieder Gäste gehabt, die haben das gemacht. Also rot ist, glaube ich, keine Bezeichnung mehr, wie die zurückgekommen sind. Also krebsrot bei den Strahlen, bei der Hitze. Also ich würde es euch nicht empfehlen. Wir empfehlen es euch auch nicht. So, die liebe Sonne hat ihren Arbeitstag begonnen um 7.26 Uhr und wird ihn beenden um 20.48 Uhr. Mondaufgang 0012, nicht 0011 oder wie heißt James Bond? 007, sondern 0012. Okay. Und der Monduntergang wird sein um 13.52 Uhr. Wie schaut es ansonsten aus hier im Süden mit dem Wetter? Also ich habe jetzt hier zwei, welche nehmen wir jetzt? Wenn ich wüsste, was das Bessere ist, dann nehmen wir das Wärmere. Das trifft auch zu. In Maspalomas scheint tagsüber die Sonne und die Temperaturen liegen zwischen 26 und 33 Grad. Wir wiederholen es gerne an dieser Stelle. Wir reden von Schattentemperaturen. Also wenn einer sagt, bei mir hat es aber 45, richtig, bei dir auf der Terrasse hat es 45, weil die Sonne hinknallt, aber im Schatten bis zu 33 Grad. In der Nacht gibt es keine Wolken und die Sterne sind klar zu erkennen. Bei Tiefstwerten Tiefstwerten, hört es genau hin, 26 Grad. Also viel kälter wird es heute Nacht nicht, kann man da von kalt sprechen. 26 Grad ist immer noch, vielleicht mal ins Planschbecken springen. Aber wo Planschbecken? Selbst der Pool ist leer, weil die Leute gehen nicht raus, weil es zu heiß ist, die springen im Pool. Ja. Aus nordöstlicher Richtung weht der Wind und erreicht dabei Geschwindigkeit zwischen 28 und 30 km/h. Gestern hat man es ja gemerkt, wir hatten richtig Böen. Jetzt darfst du mal wieder was sagen.
0: Da freue ich mich. Und zwar Wetterhinweis, das ist das, was ich sagte. Warnstufe Orange für hohe Temperaturen. Diese Bedingungen werden am 5. Mittwoch August gegen 11 Uhr erwartet. Und heute haben wir den 5. August. Aber wir haben noch keine 11 Uhr. Dann die Luftqualität. Die ist sogar gefährlich. Aber das glaube ich sogar.
1: Ja, glaube ich auch.
0: Ja. Ich habe gestern jemanden joggen sehen. Da habe ich auch gedacht, mein Gott.
1: Naja, es gibt welche, die... Na gut, keine Ahnung. Ich meine, wenn es ein Leistungssportler ist, gut durchtrainiert, dann...
0: Das hat doch damit nichts zu tun.
1: Ja, es gibt Marathonläufer, die laufen in der Wüste.
0: Ja, aber die schlechte... Ja, so.
1: Also wenn es ein Leistungssportler ist, ja, aber Otto Normalverbraucher, so wie du, obwohl du machst ja auch Sport, aber so wie ich, der hätte keine Chance zum Überleben dabei. Ich würde auch gar nicht joggen, abgesehen davon. Ich würde auch so nicht joggen. Stellt sich gar nicht das Thema bei mir. Ne?
0: Also.
1: Ich bin aber noch... Zu Corona-Zeiten bin ich gejoggt. Wo wir da 2 Stunden raus durften, weißt noch?
0: Ja.
1: Da war es mir so langweilig und Ding und dann von zu Hause immer nur sitzen und essen und trinken. Da bin ich gejoggt.
0: Okay.
1: Jetzt kommst du.
0: Dann haben wir den V-Index. Momentan ist er noch niedrig, aber um 12 Uhr geht er hoch auf 11. Also auf jeden Fall, was wir eben sagten, eincremen. Der Niederschlag wird heute keiner erwartet.
1: Das glaube ich nicht.
0: Doch, das glaube ich.
1: Nein, das stimmt nicht. Es wird hier kein Niederschlag erwartet.
0: Ja.
1: Woanders auf der Welt wird es regnen.
0: Da wird es auf jeden Fall regnen.
1: Siehst du?
0: Dann Sichtweite steht hier 26 Kilometer Schmarrn. Ich sag mal 20, weil der Sand ist einfach
1: da. Ja, der Sand ist da. Da sieht ja nichts.
0: Nee, dann der Beleuchtungsgrad des Mondes, der liegt bei 59% und der nächste Vollmond ist schon wieder in 23 Tagen. Und soll ich dir sagen, die Luftfeuchtigkeit, glaube ich, also diesmal glaube ich sie auf jeden Fall 41%.
1: Ja, aber schwitzen tue ich trotzdem.
0: Ja, jeder schwitzt.
1: Weißt du, was mich richtig traurig macht?
0: Was macht dich
1: traurig? Ich habe gestern so im Auto mal Radio gehört, Mixradio.
0: Ja.
1: Und da habe ich deine und Thomas Stimme vernommen.
0: Ja.
1: Weißt du, was mir da bewusst geworden ist?
0: Was?
1: Ich habe mich noch nie im Radio gehört. Mit dir. Wenn ich im Auto sitze. Ist doch schade, ja, ne? Ich wollte uns auch mal zuhören, wenn ich so im Auto sitze.
0: Ja.
1: Wie das so rüberkommt. Ja. Aber ich habe euch gehört.
0: Das ist schön.
1: Ja.
0: Dann haben wir in Maspalomas momentan schnuckeligen 29 Grad, Las Palmas 25 Grad, Agaete 27 Grad, Atenara 27 Grad, Arucas 25 Grad, in Teror 25 Grad, Tejeda 27 Grad und Mogán 27 Grad, 2 Grad weniger als wir. Auf geht's nach
1: Auf Mogán. Na, es gibt noch eine Alternative, da kommen wir gleich dazu.
0: Ja, aber erst springe ich aufs Festland und zwar, da ist es auch wieder warm geworden. Madrid, Sonne 36 Grad, Barcelona, Sonne 33 Grad, Bilbao bewölkt 24 Grad, A Coruña bewölkt 23 Grad, in Vigo Sonne 25 Grad, Salamanca Sonne 32 Grad, Ciudad Real Sonne 35 Grad, in Badajoz haben wir Sonne bei 35 Grad, Sevilla Sonne 35 Grad, Malaga Sonne 33 Grad. Dann schauen wir nach Murcia. Murcia haben wir Sonne bei 35 Grad, Valencia bewölkt 33 Grad und Palma de Mallorca, oh, die sind auch gut dabei, mit Sonne 34 Grad, da ist es ja in Las Palmas gerade zu kalt. Bei 29 Grad und Bewölkung. Hm. Dann geht es auf die Zugspitzen.
1: Und jetzt sage ich was, eine echte Alternative heute.
0: Auf jeden Fall.
1: Also wir machen auch Tipps und Tricks. Ja. Heute mal ein Tipp von euch, von uns. Wenn es euch zu warm ist, geht es einfach auf die Zugspitze.
0: Richtig.
1: Das ist angenehm heute. Auf der Zugspitze gibt es am Morgen lockere Bewölkung bei Werten um 9 Grad. Angenehme 9 Grad. Gegen später, hier steht gegen später. Das ist nett, gegen später.
0: Schön.
1: Schönes Deutsch, ne?
0: Ja.
1: Bleibt der Himmel grau und es regnet bei Höchstwerten um 12 Grad. Also kühl, ein bisschen feucht, 12 Grad, ist auch angenehm.
0: Ja.
1: Am Abend kommt es in der Zugspitze zu Regenschauern bei Werten zwischen 8 und 10 Grad. Nacht kann es immer wieder mal auch wieder regnen und die Temperaturen fallen auf 7 Grad. Mit Böen ist natürlich dort oben auch zu rechnen, zwischen 28 und 30 km/h. Also regnerisch und bis zu 12 Grad, ist doch angenehm. Kühl. Zugspitz.
0: Ja, da gehen wir hin.
1: Da kann man. Übrigens, weil ich jetzt gerade, ist ein bisschen so eine jetzt Gedankensprung.
0: Ja.
1: Ich habe gestern einen Bericht gesehen. Weißt du was? Es ist kein Witz. Weißt du, mit was die werben jetzt als Touristenland?
0: Hm.
1: Als, und die werben als sicherstes Land der Welt. Das ist jetzt kein Witz.
0: Ja.
1: Afghanistan. Also ich habe da einen Bericht gesehen. Wunderschön. Das, also wenn man das so sieht, das Land selber, also wo jetzt zum Teil auch wirklich schöne Orte.
0: Ja.
1: Und die werben, wie sicher das ist. Ja klar, stehen da überall bewaffnete Talibans mit Imperium. Ist sicherst und toll und man soll da. Und der Tourismus, den wollen die aufbauen. Also, weil es war jetzt so ein bisschen, ne, wo
0: wir
1: kann man hin?
0: Wir haben auch Hörer in Afghanistan.
1: Ja?
0: Ja.
1: Aber ich muss sagen, und da war ein Afghane oder eine Familie, die sind nach 40, die leben hier in Deutschland, sind dahin und haben Afghanistan wieder so angeschaut, wie es jetzt gerade so ist.
0: Ja.
1: Und hat einer so gesagt, fand ich ganz interessant, der hat gesagt, wisst ihr, man muss den Regierung Zeit geben, das sind Leute aus den Bergen, einfache Leute aus den Bergen, die jetzt in der Regierung sind, so ungefähr, die wissen noch nicht genau, was sie tun, man muss ihnen Zeit geben. Auch eine gute Einstellung.
0: Jedenfalls.
1: Also, ich will jetzt nicht dafür werben, ja. Aber...
0: Ne? Afghanistan.
1: Afghanistan.
0: Schatz, mach du eine Bar auf in Afghanistan.
1: Ein Radiosender. Du darfst ja nicht arbeiten dort.
0: Ach so, ja.
1: Ach nein, nein, du nicht.
0: Ja. Dann gehen wir nach Zürich. Zürich, Gewitter, 32 Grad. Freiburg, Sonnenwolkenmix bei 32 Grad. In Stuttgart haben wir Regen, 32 Grad. In Karlsruhe teilweise bewölkt, 32 Grad. In Frankfurt das gleiche auch, 32 Grad. In Köln ist ein bisschen kühler mit 30 Grad Bewölkung. In Kassel 31 Grad. In Hannover Sonnenwolkenmix 29 Grad. In Hamburg Sonnenwolkenmix 28 Grad. Das gleiche in Kiel bei 27 Grad. Dann gehen wir nach Rostock, da regnet es bei 28 Grad. In Berlin Regen, nee, Gewitter 31 Grad. Magdeburg teilweise bewölkt 32 Grad. In Dresden teilweise, in Leipzig darf ich nicht vergessen, Gewitter bei 31 Grad. In Dresden Gewitter 32 Grad. Oh, München.
1: München, jetzt passt mal auf.
0: Ja,
1: München. Es ist ein bisschen durchwachsen,
0: ja,
1: würde ich sagen.
0: Erwägen.
1: In München ist es am Morgen sonnig, am Morgen, und die Temperaturen liegen bei 21 Grad. Das ist schon mal angenehm. Mhm. Also geht es gleich in der Früh um 7, 8 im Biergarten, da die empfehlen sonnig.
0: Und schon,
1: gell? Gegen später kommt es zu Regenschauern und die Temperaturen erreichen 33 Grad. Am Abend sind in München Teile des Himmels mit Wolken bedeckt und die Temperaturen liegen zwischen 23 und 25 Grad. Aha. In der Nacht gibt es nur selten Lücken in der Wolkendecke, bei Tiefstwerten um 20 Grad, aber nachts doch angenehm.
0: Nachts ist angenehm.
1: Geschwindigkeiten von 6 bis 7 km/h weht der Wind aus westlicher und südwestlicher Richtung, das ist gar nichts, aber mit Böen ist da auch zu rechnen, und zwar zwischen 26 und 44 km/h. Alles in allem, Münchner, passt schon.
0: Passt. Dann gehen wir nach Wien. Oh, da ist es auch warm heute. Sonne, 39 Grad. Das ist warm in Wien.
1: Alter, ja. Alter.
0: Aber in Salzburg, da haben wir Gewitter, Regen und Sonne bei 33 Grad.
1: Da schmelzen die Mozartkugel weg.
0: Ja.
1: Apropos.
0: Ich weiß, war ein dezenter Hinweis. Ich weiß. Dann haben wir in Frankreich Sonnenwolkenmix 31 Grad. In Luxemburg Sonnenwolkenmix 26 Grad. Auch in Brüssel das gleiche bei 26 Grad. Und in Amsterdam Sonnenwolkenmix bei angenehmen 24 Grad. So, wir machen Musik. Und warum? Weil wir es können.

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0: Ja, das war knapp, weil du immer so viel plauderst.
1: Ja, so. Aber das macht man im Radio so.
0: Ja. Wir gratulieren heute allen Geburtstagskindern, Geburtstagsmenschen, Geburtstagshirn, Geburtstagspflanzen, Geburtstagssachen und natürlich ganz, ganz extrem.
1: Tiere haben wir auch schon.
0: Wo habe ich doch gesagt? Hör doch zu. Geburtstags-Außerirdischen.
1: Jawohl. Und zum Namenstag.
0: Auch das.
1: Und zwar jetzt Oswald und Maria.
0: Oswald Kolle, das war doch so ein irgendwie.
1: Und Maria Schnee. Also,
0: Maria Schnee?
1: Ja, Schnee deswegen, das ist natürlich wieder von der Kirche eine Geschichte. Und zwar die Überlieferung zufolge erschien die Gottesmutter in der Nacht auf dem 5. August 358 dem römischen Patrizier Johannes und seiner Frau und versprach ihnen, dass ihr Wunsch nach einem Sohn in Erfüllung gehe, wenn ihr zu Ehren eine Kirche an der Stelle errichtet werde, wo am nächsten Morgen Schnee liege. Das Ehepaar begab sich darum zu Papst Liberius, der denselben Traum gehabt hatte, auch noch. Mhm. Am Morgen des 5. August lag auf den höchsten Erhebungen des Hügels mitten im Sommer Schnee. Mhm. Dort. Also es hat dann wirklich am 5. August anscheinend dort geschneit, was ja unmöglich ist. Ja. Am 5. August nicht so ganz unmöglich nicht, weil Großglockner schneit es auch im August. Eben. Auf jeden Fall haben es dann da die Kirche hingebaut und deswegen heißt an diesem Tag, wo das passiert ist, und nennen das jetzt Maria Schnee. So, jetzt kommst du. Wir haben wieder was gelernt.
0: Ach.
1: Aber ich glaube nicht, dass man als Vornamen ein Kind Maria Schnee gibt. Glaube ich jetzt nicht wirklich.
0: Österreich vielleicht?
1: In Österreich, ja, du kennst du dich aus. Mhm. Gut, das hast jetzt du gesagt, nicht ich. Mhm. Resttage.
0: Ja.
1: 149. Das sind 12.873.600 Sekunden, mit anderen Worten, in Minuten 214.560, in Stunden noch 3.576 und in Prozenten sind es 40,82. Wenn man von 149 Tagen, wie viele Samstage abzieht? 21. Wie viele Sonntage dann auch? 21. Und noch einen Feiertag, nämlich den ersten Weihnachtsfeiertag, dann bleiben nur noch 106 Tage übrig.
0: Überleg dir das mal.
1: Naja, klar, ich überleg's mir nicht, es ist so. Mhm. Ich bin ja schon voll drauf vorbereitet auf Weihnachten, allen drum und dran.
0: Ja, darum haben wir auch Weihnachten schon gespielt.
1: Das ist eigentlich das ganze Jahr für uns.
0: Ja.
1: Weil Weihnachten ist das Fest der Liebe und der Geschenke und wenn man hier ist, ist es ja liebevoll.
0: Ah, ja.
1: Und ich warte noch auf mein Mozartkugelgeschenk. Das war der zweite Hinweis, der Übergang auch während der Moderation. Ich hoffe, du hast es auch verstanden.
0: Ja, endlich.
1: Kuriose Feiertage haben wir heute auch. Und zwar Tag der grünen Paprika.
0: Ja, hab ich
1: das finde ich diskriminierend. Was ist jetzt mit der roten und mit der gelben?
0: Da müssen wir einen Prozess anfachen.
1: Das ist nach dem AGG nicht richtig.
0: Nein.
1: So, allgemeines Gleichheitsgesetz, ne?
0: Ja.
1: Oh. Dann hat man, die Amis feiern noch jeden Scheiß, sorry. Internationalen Tag der Verkehrsampel.
0: International Traffic Light.
1: Also Verkehrsampel leuchten heute besonders schön. Wenn sie auf- und abblinken, dann liegt es daran, dass sie heute feiern.
0: Ja.
1: Tag der Auster.
0: Also, ich erzähle euch mal eins. Ich habe früher mal Austern gegessen und habe eine Austervergiftung bekommen.
1: Mhm.
0: Weil ich dir natürlich Tabasco drauf gemacht habe.
1: Mhm.
0: Ja, kann man machen.
1: Und die Perle geschluckt.
0: Nein, ich habe gedacht, ich sterbe.
1: Ja.
0: Wirklich.
1: Ich war ja.
0: Und weißt du, dass wenn man mal eine Austervergiftung gehabt hat, man keine Austern mehr essen soll? Weil das Gift wird sich dann irgendwie, ist immer nur irgendwie im Körper.
1: Aber das erklärt jetzt so einiges.
0: Ich habe seitdem nie mehr, nicht einmal annähernd eine Austern
1: angeguckt. Ich habe noch nie eine Auster gegessen.
0: Nee?
1: Nein, noch nie. Ich kam noch nie. Muscheln alles, aber Austern? Nein. Nein, Austern noch nie.
0: Frankreich?
1: Noch nie geschlürft.
0: Ja.
1: Nein.
0: Ich sag dir, lass es.
1: Die schlürft man ja noch, oder?
0: Ja.
1: Die isst man ja nicht, die schlürft man, wenn man es genau nimmt. Also Tag der Austern. Ihr könnt, also die liebe Bärbel feiert es erst recht, weil die lässt euch jetzt in Ruhe.
0: Nie mehr.
1: Dann Tag, das ist hier jeden Mittwoch,
0: der
1: Tag
0: ist,
1: des Abrackerns.
0: Ja, genau.
1: Jeden Mittwoch mache ich das hier, Tag des Abrackerns, der wird heute auch gefeiert.
0: Ja. National Work Like Dog Day in den Vereinigten Staaten.
1: Und dann immerhin feiern im Amiland die heute auch noch Tag der Unterwäsche.
0: Ja.
1: No, ich hab alle. Hast du noch was?
0: Nö. Aber also, gestern war Tag der Eule.
1: Und was ist?
0: Das ist auch ein schöner Tag.
1: Eule.
0: Ja.
1: Oder ein Uhu.
0: Eule.
1: Ja, Uhu ist doch auch eine Form der Eule.
0: International,
1: also nicht der Kleber, ich meine nicht den Kleber, ne?
0: Nein, es ist die Eule.
1: Die Eule.
0: Die Eule. So, Cat Stevens.
1: Och, warum nicht? Yusuf.
0: Heißt der jetzt wieder Yusuf?
1: Der heißt schon, das sagst du jedes Mal an der Stelle, der heißt immer noch Yusuf.
0: Aber bei uns hier in der Tiefe heißt er noch Stevens.
1: Ja, aber wenn er es hören würde, würde er sagen, nein, ich heiße Yusuf.
0: Das ist mir egal.
1: Okay.

0: Dalida, ich freue mich auf sehr, Regie. So, jetzt. Er hat jetzt seine Mozartkugel gehabt und hat nur gemeckert.
1: Ja, die war ja so aufgeweicht, ja, weil bei 40 Grad du die nicht in den Kühlschrank tust.
0: Ach.
1: Das war ja schon Schokoladendrink.
0: Die anderen haben es gegessen.
1: Ja, die anderen. Ach, du hast jemand anderes auch noch Kugeln gegeben.
0: Ja, entschuldige.
1: Meine Mutter
0: ist da. Mark ist vom da. Computerservice, wenn jemand ein guter Computerservice mag, soll er einfach bei uns auf die Seite gehen unter unser Partner und da habt ihr die Nummer von unserem lieben Marc und der hilft euch mit Sicherheit.
1: Der liebe Marc hilft euch und isst meine Mozartkugeln.
0: Das auch.
1: So, Netzfund, kurios. Junge Frau täuscht Geburt mit was vor? Plastikpuppe. Jetzt bricht die Schwindlerin ihr Schweigen.
0: Oh.
1: Das Ganze ist passiert in Schottland. Im vergangenen Jahr machte sie unangenehme Schlagzeilen, bricht sie ihr Schweigen. Eine 23-jährige Schottin täuscht sowohl Schwangerschaft als auch die Geburt ihres Kindes mit Hilfe von künstlichem Babybauch und Plastikpuppen vor.
0: Nee.
1: Nachdem der Schwindel aufgeflogen war, taucht die Blondine unter bis jetzt. Kira hatte alle hinters Licht geführt. Die aus Schottland stammende Supermarktangestellte trug über Monate hinweg einen täuschend echten aussehenden Fickbauch und veranstaltete sogar einen Gender Revival Party, auf der sie zusammen mit ihren Liebsten erfuhr, dass sie angeblich eine Tochter erwarten würde. Hat echt monatelang alle richtig verarscht. Bis auch die Geburt auch noch, ne? Pass auf. Nee. Auch online hatte die damals 20-Jährige ihren Lügenkonstrukt perfekt erbaut. In den sozialen Medien teilte sie süße Babybauchfotos und vermeintlich Ultraschallbilder ihres Kindes. Auch das war gefegt. Selbst als die Geburt anstand, spann Kira ihr Babymärchen weiter. Sie behauptete, eine Tochter mit einem Gewicht von etwa 2,4 Kilogramm auf die Welt gebracht zu haben. Der Säugling hatte demnach den Namen Bonnie Light Josie erhalten. Doch Kira war nie Mutter geworden. Das Baby war in Wahrheit ein ziemlich real aussehende Puppe, welche von der Schottin sogar eingekleidet wurde. Kann man alles anschauen, die Fotos. Die ist durchgeknallt, ne?
0: Ja.
1: Die Blondine meldet sich schließlich auf Instagram zu Wort und gestand, dass sie nicht schwanger gewesen war und es kein echtes Baby gegeben hatte. Ich habe mir das alles ausgedacht und die Sache viel zu weit getrieben, gab sie ihrem Beitrag im vergangenen Jahr zu. Ultraschallbilder, Nachrichten und komplette Geburtsberichte wären allesamt gefälscht gewesen. Ich weiß, wie krank das ist, aber ich wusste einfach nicht, wie ich aufhören sollte, als ich erst einmal damit angefangen hatte. Sie schob ihre Entscheidung zu den krassen Lügengeschichten auf ihre schlechte psychische Verfassung. Nach der Offenbarung zog sich Kira zurück und es wurde still um die Fake-Mutter. Auch im Netz sucht man bis auf einen verwaisten X-Account vergeblich nach ihrem Profil. Hat sie erstmal alles wieder gelöscht. Nun äußert sie sich erstmals wieder in einem Interview mit Sandy Mehl. Kira berichtet, dass sie tatsächlich ein Kind erwartet hatte, die Schwangerschaft aber mit einer Fehlgeburt geendet hatte. Gegenüber der Zeitung erklärt die Schottin, dass ihr damals einfach die Kraft gefehlt, die schreiben immer hatte, habe heißt das eigentlich, ja, ne? Ihrem Freund Jamie die schreckliche Nachricht zu überbringen. Also den hat sie auch noch verarscht.
0: Nee.
1: Ja. Ihr Schwindel sei aufgeflogen, als ihre Familie sich gewunden hatte, dass Baby Bonnie Light nicht weinte. Also das Baby hat nie geweint. Das hat also die Plastikpuppe immer, das hat die echt richtig durchgezogen, ne? Eine junge Verwandte hätte sich dem angeblich Neugeborenen schließlich genähert und festgestellt, dass es nur eine Puppe sei. Kiras Partner hatte daraufhin den Kontakt abgebrochen. Wenn ich gewusst hätte, dass es sich tatsächlich um eine Puppe handelt, wäre ich schon früher davon gelaufen, erklärt er gegenüber der Sandy Mail. Also der
0: ist ja, aber der muss doch merken, wenn seine Frau schwanger ist. Ich meine, der musste doch irgendwann mal sehen.
1: Keine Ahnung. Ich habe keine Ahnung. Also auf jeden Fall hat die das richtig krass, wie auch immer, über Monate die Geburt und darüber hinaus durchgezogen.
0: Ja, aber dann ist der Mann auch bescheuert.
1: Oh ja, jetzt ist der wieder schuld.
0: Ja.
1: Und alle drumherum auch.
0: So, wir machen Musik. Elvis Presley, Bossa Nova Baby und...
1: Ja, Baby passt jetzt.
0: Genau. Dann gehen wir in die Werbung und dann haben wir noch zwei, drei Lieder. Dann kommen wir zu den Weltnachrichten und freuen wir uns auf unseren Konstantin Franz. Und dann geht's los.
1: Dann geht's los.
0: Ja, langsam, aber gewaltig. Aber erst Elvis Presley, Bossa Nova Baby als Remix. Ah, guck an, als Remix.

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4: Mit Gisela Hoff. Die Innenminister der Europäischen Union haben über Konsequenzen aus der Migrationskrise in der spanischen Exklave Ceuta beraten. Im Mittelpunkt standen Maßnahmen zum besseren Schutz der EU-Außengrenzen. Für die deutsche Waffenlobbyistin und FDP-Politikerin Strack-Zimmermann sind ausländische Kräfte verantwortlich für den Run auf die Exklave. Sie spricht von einem hybriden Angriff auf die EU.
5: Ich teile die Einschätzung einiger, dass wir davon ausgehen müssen, dass Russland alles versuchen wird, diese EU zu spalten. Und wir konnten ja sehen, wie das ja gelungen zu sein schien, nämlich mit dem gewissermaßen Migrationsangriff auf Spanien. Und wir müssen uns darauf einrichten, dass die Angriffe auf uns in unterschiedlicher Form stattfinden. Und da schließe ich so etwas nicht aus. Wenn ein Land in Europa auch über sogenannte Migrationsströme angegriffen wird, dass dann eben auch alle anderen zur Seite stehen. Das ist ein Muss. Und alle Länder haben diesen Schutz verdient, wenn sie auch primär natürlich für den eigenen Schutz erstmal verantwortlich sind.
4: Wer schon in jungen Jahren soziale Netzwerke nutzt, könnte später schlechtere schulische Leistungen erzielen. Zu diesem Ergebnis kommt eine Studie der Universität Mailand, für die mehr als 5000 Schülerinnen und Schüler befragt wurden. Untersucht wurde, ob Kinder mit einem frühen Social-Media-Konto bei späteren Leistungstests in Mathematik, Italienisch und Englisch schlechter abschnitten. Die Ergebnisse sprechen für einen Zusammenhang zwischen früher Nutzung und schwächeren Leistungen. Die geplante Abschaffung der abschlagsfreien Frührente sorgt weiter für Streit in der Politik. Saarlands Regierungschefin Rehlinger lehnt den Vorschlag der Rentenkommission ab und verweist auf die Lebensleistung vieler Beschäftigter. Unterstützung kommt dagegen von Schleswig-Holsteins Ministerpräsident Günther. Er verteidigt die Reformpläne, die das Ende der beliebten Rentenregelung vorsehen. Bahnreisende mussten auch im Juli erneut viel Geduld mitbringen. Nach Angaben der Deutschen Bahn war nur etwas mehr als jeder zweite Fernzug ohne größere Verspätung unterwegs. Damit blieb die Pünktlichkeit im Vergleich zum Vormonat unverändert. Neben den hohen Temperaturen machen dem Unternehmen weiterhin vor allem Probleme mit der Infrastruktur zu schaffen.
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0: Ja, wir haben Mittwoch, den 5. August 2026, 10 Uhr und 2 Minuten und unser Besuch ist da. Ich freue mich riesig. Konstantin ist nicht allein gekommen, er hat seinen Papa mitgebracht. Maestro Justus Franz, ich freue mich sehr, dass ihr beide da seid. Wir sehen uns immer so schlecht, aber wir sehen uns innerlich, oder?
1: Ja.
0: Und natürlich auch.
1: Sind beieinander.
0: Genau, und natürlich auch die liebe Daniela von Radio Dunas ist als Begleitperson da, unterstützt uns. Und ja, ich sage wunderschönen guten Tag, ihr drei. Ich freue mich und ich glaube, wir starten gleich. Erstmal, wie geht's euch? Es ist etwas warm, oder?
1: Also, wir haben ein Haus, was wirklich sehr schön liegt, aber ich habe immer gedacht, Klimaanlagen verschandeln ein Haus, vor allem, wenn sie so durch die Wand gebohrt werden.
0: Ja.
1: Und aus diesem Grunde haben wir das nicht. Und das ist, nur es gibt eine andere Möglichkeit. Ich gehe zweimal oder dreimal in der Nacht gehe ich ins Swimmingpool und trockne mich nicht ab. Sondern ich gehe mit dem Schlafanzug oder mit was auch immer, gehe ich da rein und dann lege ich mich auf ein Handtuch im Bett und dann schlafe ich wunderbar.
2: Das ist eine gute
1: Du
2: kannst dir wahrscheinlich sehr gut vorstellen, wie danach die Hemden aussehen, wenn sie jede Nacht mit Chlor bearbeitet werden.
1: Aber wir haben kaum Chlor. Also das ist
2: also das, Zeug. Das stimmt nicht.
1: Doch.
2: Das stimmt nicht.
1: Die, gut,
2: der Pool.
1: Nicht über Chlor hier und
0: also wir streiten uns jetzt nicht über Chlor. Aber die Idee ist nicht schlecht. Und Konstantin, was machst du?
2: Ja, also ich meine, im Endeffekt, das Einzige, was bleibt, ist Wasser einfrieren. Also weil wir ja eben keine Klimaanlagen haben.
0: Ja.
2: Und dann diese Wasserflaschen natürlich zu öffnen und einfach auf den Fußboden zu legen. Weil wir haben tatsächlich Marmorfußboden.
0: Ja.
2: Und wir haben, ich weiß nicht, wer auf diese wunderbare Idee kommt, aber wir haben eine Fußbodenheizung.
0: Oh,
2: und
0: das
2: die
0: ist
2: interessant. Die braucht wirklich kein Mensch.
0: Ja.
2: Also zumindest nicht heute und nicht morgen wahrscheinlich.
1: Nein, aber mit der können wir sogar kühlen.
2: Und darauf, nein, damit kann man nicht kühlen.
1: Natürlich.
2: Nein, das ist...
1: Und dann rutschst du furchtbar, weil es nass wird.
2: Ja, ja. Ja, nein, aber ich leg dann wirklich diese gefrorenen Wasserflaschen auf den Boden und über Nacht werden sie warm und kondensieren. Und damit wird dann der Raum ein bisschen kühler. Und tagsüber darf man natürlich die Tür nicht öffnen.
0: Das ist genial.
2: Ja.
0: Aber ich habe auch noch einen Tipp für euch. Ihr habt ja keine Tiere, oder?
2: Nicht mehr.
0: Nicht mehr. Da gibt es jetzt diese Kältendecken für Tiere, für Hunde und für Katzen.
2: Kältedecken?
0: Ja.
2: Ach,
0: dass die Tiere nicht so schwitzen.
1: Gibt es auch schon für Menschen?
0: Ich nehme die einfach. Und die ist wunderbar im Bett, da ist es schön kühl. Warum soll man da nicht drauf liegen, wenn Hunde und Katzen auch drauf liegen?
1: Ja, ja, natürlich.
0: Einfach
1: ja,
0: vorher in den Kühlschrank rein und zack, die Bohne.
2: Ach toll.
0: Ja, das so einfach geht's.
2: Musst du sagen, wo wir die bekommen können? Die
0: beim
2: würde ich
0: Tierarzt.
2: Ach so. Okay.
0: Ganz einfach. Oder du kannst sie bestellen überall.
2: Ja, okay.
0: So, Gott sei Dank. Ja, ich wüsste es. Erstmal ihr zwei seid da und ich bin überzeugt, ihr habt irgendwas im Gepäck. Irgendwas läuft an Vorbereitungen. Und da sind wir natürlich gespannt, was das sein könnte.
2: Ja, also wir haben natürlich ganz viele Vorbereitungen. Zum Beispiel sind wir mit den ganzen Künstlern in Kontakt. Zum Beispiel haben wir dieses Jahr wahrscheinlich das größte Highlight unseres Festivals, was ja vom 1. bis zum 11. Oktober stattfindet dieses Jahr, ist wahrscheinlich, dass wir endlich wieder mit der Philharmonie der Nation zurückkommen.
0: Oh.
2: Und wir haben jetzt seit 2018 hatten wir kein Orchester beim Filmfestival. Wir hatten dann natürlich kam Covid 2020, dann mussten wir überhaupt alles verkleinern. Ich glaube, das Maximale, was wir an einem Abend da haben, war unter 50 Personen und vielleicht sogar unter 40. Und die durften dann nicht mal in der Nähe voneinander sitzen. Aber, und dann rentiert sich natürlich so ein Festival gar nicht. Sonst haben wir Platz für fast 450 Leute und im Amphitheater ist das natürlich auch immer ausverkauft. Und deshalb bringen wir das jetzt wieder zurück ins Amphitheater. Das ist natürlich unser Highlight. Da müssen wir natürlich sehr viel auch vorbereiten, dass es auch wieder großartig wird, weil wir da auch einen schönen See daneben haben und eine wunderbare Bar. Und da kann man sich einfach...
0: Durfte ich auch schon dabei sein. Der See ist ja so romantisch mit den Fröschen und so weiter. Und dann diese herrliche Musik. Also es ist wirklich ein Traum. Also es ist es.
2: Ja, also selbstverständlich. Du musst dabei sein.
0: Ja.
2: Und für unser Festival natürlich, da bringen wir, für unser Orchester, bringen wir die Philharmonie

0: Organisation. Und das Symphonikerorchester aus Las Palmas bringen wir zusammen und werden am 10. Oktober dann ein Konzert geben mit Karneval der Tiere, mit Doppelkonzert, also für zwei Klaviere und Orchester von Mozart und noch viele andere Stücke, die man natürlich alle schon einmal gehört hat.
1: Ja.
0: Und dann machen wir ganz viele Highlights zusammen, Franz und Franz, wenn man das so sagen
1: ehrlich?
0: Kann. Und wir haben natürlich wunderbare Künstler aus der Schweiz. Wir haben einen Künstler, Simon Birki, der hat den Liszt-Wettbewerb gewonnen. Also einer der größten Wettbewerbe, die man überhaupt gewinnen kann. Und er ist halb Ukrainer, halb Schweizer und hat jetzt seine Schule Juilliard. Er hat jetzt die Juilliard in New York beendet. Und Juilliard ist eigentlich das Erfolgsrezept für erfolgreiche Musiker, zusammen mit vielleicht zwei anderen Institutionen.
1: Auf denen du warst?
2: Ich habe im Moskauer Konservatorium mindestens davor setzen.
0: Ja, natürlich. Aber Juilliard ist wahrscheinlich in Amerika die allerbekannteste Musikschule überhaupt. Und Simon Birki wird am 9. spielen, also einen Tag vor unserem. Und ja, das Festival beginnt noch einmal vom 1. Oktober bis zum 11. Oktober. Aber das habe ich ja schon auch schon gesagt heute Morgen.
1: Aber hier noch nicht.
0: Doch.
3: Nein,
0: na gut, das hören wir später nochmal an.
1: Nein, ja. Ich habe mich jetzt ziemlich gefragt, wann es anfängt. Also es fängt am 1. Oktober an.
0: Ah ja. Ja, genau.
1: Und dann bis 11. Oktober.
0: Ah ja, genau. Also wir haben immer vom Donnerstag bis Sonntag. Und Donnerstag, ja. Freitag, Samstag beginnen unsere Konzerte immer um 20 Uhr.
1: Ja.
0: Und ja, ab 19 Uhr ist Einlass und man kann sich dann erfrischende Getränke zu sich nehmen. Und
1: da ist es auch schon kühler im Oktober.
0: Ja, das ist richtig.
1: Da haben wir schon noch, die Wendemäntel.
0: Wir haben ja noch diesen kleinen See, das heißt, der kondensiert auch und der kühlt auch die Umgebung ab. Und es ist einfach wunderbar mit den Tieren und mit den Vögeln. Und am Sonntag haben wir dann unsere Konzerte immer um 16 Uhr. Und man kann sich das Programm auch anschauen. Wir haben jetzt eine neue Domain, die heißt finkafestival.com. Und Finca natürlich mit C und finkafestival.com. Und da kann man sogar jetzt Tickets schon online kaufen. Das wird sogar schon jetzt ordentlich gekauft. Deshalb hoffe ich, dass wir überhaupt bis Anfang des Festivals noch Tickets übrig haben werden. Aber man kann sich da die Tickets, glaube ich, innerhalb von 5 Klicks kann man die kaufen. Das haben wir vorher noch nicht gehabt.
1: Ja, vorher war es manchmal so kompliziert.
0: Oder? Ja, es war ziemlich kompliziert und man konnte die entweder nur vor Ort, man musste sie per Telefon reservieren, was man natürlich auch noch machen kann.
1: Ja.
0: Aber natürlich hat man die besser gesichert, wenn man sich die natürlich online über finkafestival.com sichert.
1: Das werden wir jetzt noch öfter sagen. Wir machen ein bisschen Musik und ihr holt euch was zum Schreiben und schreibt, dann können wir das nachher nochmal genau aufschreiben. Die Daten und die Domäne, wo man die Karten bestellen kann. Und wir machen ein bisschen Musik, Sweet Home Chicago Blue haben. Nachher kommen wir zu dir. Was du eigentlich privat hörst, interessiert mich. Ob mir du das eventuell verraten würdest. Aber erstmal Musik. Sweet Home Chicago.

0: Nina Simon, don't let me be misunderstood. So, Justus Franz und Konstantin Franz ist bei uns im Haus und wir sprechen gleich weiter, weil bei euch rast immer die Zeit, weil ihr so viel zu erzählen habt. Also, wir fangen nochmal an wegen dem Orchester, die ihr zusammenfügt und jetzt, was vielleicht interessant wäre für unsere Hörer, wie viel und wie funktioniert das dann auch?
1: Das ja. Das würde ich gerne mal
2: ja. Ja, gerne.
1: Eigentlich seit 30 Jahren arbeite ich immer für den Frieden, weil ich sehe, die Gefahr, die wir in Europa haben, dass es möglicherweise zu einer Auseinandersetzung kommt, die wird wahrscheinlicher und nicht unwahrscheinlicher. Und deswegen ist mein Orchester, die Philharmonie der Nation, nicht nur eines der besten Orchester, die wir in Europa haben, sondern es ist auch ein Orchester, in dem wir viele Nationen zusammenbringen. Zum Beispiel das letzte Konzert hatten wir vor allen Dingen ukrainischen und russischen Komponisten gewidmet. Und es waren auch viele ukrainische und russische Komponisten da Musiker. Und sie zeigten, es ist möglich. Wir können Frieden haben. Wir müssen Frieden haben. Für die nächsten Generationen gibt es keine andere Möglichkeit mehr. Denn die nächste Katastrophe, wenn wir eine denn haben könnten, dann wäre die mit atomaren Waffen. Und es gibt einen berühmten Philosophen, der heißt Karl Jaspers, und der hat gesagt, ich weiß nicht, mit was für Waffen der nächste Krieg geführt wird, aber der übernächste wieder mit faulen Bogen.
0: Ja, Einstein hat es auch gesagt.
1: Ja, ja.
0: Genau,
1: so und, das auch und sein. Deswegen, also das Wichtigste, was wir machen müssen im Moment, ist die Menschen befrieden, ihnen wieder Begegnung zu schaffen, dass sie miteinander reden und nicht übereinander. Und deswegen auch machen wir dieses Festival, weil in diesem Festival eben von so vielen Ländern Musiker kommen und sie begegnen sich und sie befreunden sich und sie schaffen Harmonie miteinander, wenn sie Musik machen. Und etwas Schöneres können wir gar nicht machen. Können aber, wir der Jugend nicht geben.
0: Ja, aber die kennen es ja. Es ist ja ein festes Orchester oder nicht?
1: Es ist ein festes Orchester. Und natürlich, Covid war nicht gerade hilfreich, das wissen wir alle, ja. Aber jetzt machen wir wieder große Sachen.
0: Hm? Und aus wie vielen Mitgliedern besteht das Orchester jetzt?
1: Auch ungefähr 80.
0: 80?
1: Ja.
0: Ach hey.
1: Und ja, das ist eine gewisse Belastung.
0: Das ist ja logistisch auch, wie...
1: Naja. Also Gott sei Dank, damit habe ich nichts zu tun. Also die Logistik,
0: Konstantin, dein Turn, oder?
1: Die Logistik der Musik ist das Entscheidende und die muss stimmen.
3: Also wir arbeiten ja zusammen mit, natürlich auch mit der Regierung hier auf den Kanarischen Inseln,
0: ja.
3: Und mit dem Ayuntamiento, natürlich ist Marco Aurelio, ja. Der jetzige Bürgermeister, natürlich auch eine gute Unterstützung für uns und ein guter Freund der Familie. Und so arbeiten wir natürlich auch mit den Institutionen hier auf Gran Canaria zusammen, damit wir das alles logistisch auch hinbekommen können.
0: Ja.
3: Und so werden wir dann einen Teil der Philharmonie einfliegen und einen Teil dann verbinden mit dem lokalen Orchester der Sinfonica Las Palmas, die ja jede Woche, ich glaube, 5 Konzerte auf Gran Canaria geben. Man weiß gar nicht, wie viele Konzertsäle es hier eigentlich gibt. Ich erfahre sehr oft von...
0: Leider
3: von
0: nur in Las Palmas.
3: Ja, leider. Aber deshalb haben wir ja den Süden.
0: Ja.
3: Und ich habe sogar in den zukünftigen Plänen mal, also jetzt zukünftig meine ich einen 3-Jahres-Plan vielleicht, dass wir das Amphitheater überhaupt öffnen für die Öffentlichkeit, weil jetzt gerade ist dieses Amphitheater ja wirklich nur 11 Tage im ganzen Jahr geöffnet. Das heißt, man hat einen, ja, einen Potenzialverlust, will ich das nicht nennen, aber wir haben über 340 Tage, wo gar nichts mit dem Theater passiert. Und das ist natürlich schade, gleichzeitig ist natürlich dieses Festival sehr exklusiv, weil es eine eigene Konzertstätte hat, die nur 11 Tage im ganzen Jahr geöffnet ist. Und das ist, ich weiß nicht, das ist weniger als 10%, weniger als 1%, nein, keine Ahnung.
0: Musiker sind meistens...
1: Also es gibt auf der ganzen Insel und auf den Kanarischen Inseln kaum eine Möglichkeit, Natur und Musik so als eine Harmonie zu erleben wie dort. Und das ist das Fantastische.
0: Da muss ich dir recht geben. Also ich kenne mich ja auch ein bisschen aus, bin ja auch schon jahrelang hier, aber mir würde ad hoc nichts einfallen, das so gleich ist wie bei euch oben auf der Finca. Mhm. Nein.
3: Und wir haben
1: ich
3: auch
1: meine, vielleicht sollten wir auch erwähnen, wir haben viele Institutionen erlebt, aber unsere Institution ist Daniela Kohler, die seit Anfang an für uns arbeitet und die, mit der es einen Riesenspaß macht, gemeinsam, auch wenn sie sehr viel über das Wetter spricht. Aber
0: Daniela, du sprichst über das Wetter?
2: Nein, ich sage manchmal, wenn das Festival zu Ende ist, sage ich, um Gottes Willen, nie wieder. Und dann nach einem Monat, wenn ich mich wieder erholt habe, dann sage ich, ach schön, wenn das nächste Festival
0: ist. Ah, okay.
2: Das kennst du doch auch.
0: Ja. Du, ich kenne das.
3: Wir haben dieses Jahr auch wieder ein riesiges Team dabei. Es kommen auch wieder, unser Team kommt wieder zusammen aus der ganzen Welt. Also es kommen sogar Leute aus Amerika angeflogen und alles, um beim Festival mitzuwirken und mitzuhelfen und zu unterstützen, weil es natürlich auch eine ganz schöne Arbeit ist, die dann im Hintergrund natürlich auch währenddessen passiert. Wir haben jetzt auch vor, wieder eine wunderbare Lichttechnik beim Festival zu haben, dass wir auch wunderschöne, wunderschöne Aufnahmen haben und natürlich wieder eine wunderbare Atmosphäre in diese Natur zaubern können.
0: Ja, das ist wirklich gezaubert.
3: Und unser Haus ist wieder komplett voll. Wir haben ja 12 Schlaf- und Badezimmer. Allein im Haupthaus und noch mehr, wenn man noch die anderen Häuser dazu zählt. Und wir haben ganz viele Anfragen bekommen über unsere Website. Also ich habe, glaube ich, mindestens 20 Anfragen gehabt und es tut mir furchtbar leid. 20 Anfragen, ob man denn nicht bei uns ein Festivalaufenthalt buchen kann. Ja, ja. Und ich musste den allen sagen, das müssen wir leider aufs nächste Jahr. Sie können vielleicht sehen, ob wir nächstes Jahr ein Erlebnis anbieten können. Aber dieses Jahr ist unser ganzes Haus voll und da mussten wir sie verweisen auf die Hotels nebenan. Aber wir haben einen sehr großen Andrang auf natürlich auf solche Erlebnisse, aber weil wir eben ein so großes Team haben und weil so viel gemacht werden muss im Hintergrund. Ich meine, plakatieren und drucken und Werbung zur Online-Werbung auch machen wir jetzt das erste Mal dieses Jahr wieder, dass wir auch zum Beispiel auf YouTube, alles Mögliche. Also bei uns läuft jetzt jeden Tag, haben wir, glaube ich, mehrere tausend Aufrufe mit YouTube-Werbung, wo ein Trailer vom Festival läuft und wir haben, vom Finca-Festival.
4: Ja. Nein, aber ich rede einfach, Festival ist das Allgemeine.
1: Die Leute müssen es ja suchen.
3: Also das ist richtig.
1: Müssen sie Finca-Festival suchen.
3: Und dann gehen sie auf finkafestival.com und also Finca-Festival mit C.
0: Ja.
3: Und das ist ganz einfach. Also ja, und wir haben einfach ein großes Team und es gibt sehr viel zu tun, von Marketing bis Organisierung von unseren Proben. Es kommen Musiker, es kommen Solisten. Wir haben dann gehe ich einmal zu unseren Konzertterminen. Es fängt ja vom 1. Oktober an bis zum 11. Oktober. Und wir haben am 1. Oktober, nach Tradition, haben wir die Eröffnung zusammen mit meinem Vater und mir. Wir spielen an 2 Klavieren und zu 4 Händen. Und wir spielen sehr viele Stücke mit einer Reichweite von Mozart zu Schubert bis hin zu
1: Brahms,
3: also bis zu den ungarischen Tänzen, die natürlich jeder kennt, bis hin zu Debussy und Ravel. Und wir haben wieder ein wunderbares Programm und lassen unsere Atmosphäre zusammen auf der Bühne natürlich an das Publikum.
0: Und zu dem Programm kommen wir gleich. Wir machen gerade ein bisschen Musik. James Brown, It's a Man's World. Und dann werden wir euch verraten, was geboten wird. Hast du es schon einigermaßen im Kopf oder ganz im Kopf?
3: Ganz im
0: Kopf. Wie ich dich kenne, ganz im Kopf. Blöde Frage von mir.

0: Ja, James Brown, It's a Man's World. Und nachdem wir geplaudert haben, kommt ein Musikwunsch von unserem Maestro und ich bin selten sprachlos. Aber was er sich gewünscht hat, hat mich sprachlos gemacht. Aber dazu kommen wir gleich. Jetzt geht's erstmal, Konstantin, Eröffnungsabend. Und zwar am 1.
1: Oktober.
0: Oktober, 20 Uhr.
1: Ja, um 20 Uhr. Das heißt, wir beginnen das Konzert um 20 Uhr. Wir haben dieses Jahr das erste Mal, also wir haben wirklich ganz viele neue Sachen dazugebracht. Das ist auch der Grund, warum, also wir haben einen riesigen Ansturm auf dieses Festival, auch schon über unsere Website finkafestival.com, weil wir dieses Jahr auch einen Shuttle anbieten. Das heißt,
0: das ist natürlich
1: man kann sich, ich glaube, für 19,99 oder sowas, kann man sich einen Shuttle dazu buchen auf der Website. Es geht aber auch nur über die Website, weil sonst kann man natürlich nicht gut einschätzen, wie viele Menschen zum Bus kommen. Das heißt, sonst wäre das nicht garantiert. Und man kann sich dann zum Ticket, kann man sich dann als Add-on auch einen Shuttle dazu nehmen. Und der beginnt einmal bei Santa Catalina, beim Hotel in Las Palmas, geht dann rüber zum Teatro Pérez Galdós, fährt dann in den Süden zum Palm Beach, was wir natürlich alle kennen, das Hotel, und von dort dann zur Finca. Und ich glaube, er geht um 18 Uhr, geht er los bei Santa Catalina Las Palmas. Irgendwann gegen kurz vor 19 Uhr kommt er, also steht natürlich alles drin im Plan, kommt er an im Palm Beach und geht zur Finca. Und dann ungefähr 20 bis 30 Minuten nach Ende des Konzertes bringt er die Leute dann wieder zurück.
0: Das ist eine gute Idee, weil es ist natürlich immer ein Problem, nach Monteleone zu kommen, wenn man vielleicht auch ein Glas Wein trinken möchte.
1: Das ist richtig.
0: Und ich finde es genial, weil auch keine Parkplatzprobleme, kommt auch noch dazu.
2: Ein bisschen mehr als nur Wein.
1: Ja, ja, natürlich. Also wir haben eine große Auswahl.
0: Zwei Gläser Wein, drei Gläser Wein.
2: Wir wollen auch ruhig ein paar der besten Köche, wir versuchen, dass die mit einzubeziehen.
1: Das werden wir sehen. Wir werden natürlich auch an manchen der Abende werden wir auch dabei, aber bitte anrufen bei der Telefonnummer, die wir auf der Website hinterlegt haben. Da werden wir die ganze Information haben, an welchen Abenden wir auch ein Abendessen anbieten, zusammen mit den Künstlern, zwischen den Weinreben und unter den Sternen. Und so haben wir dann am 1. Oktober haben wir das Eröffnungskonzert mit meinem Vater und mir, Franz und Franz Duo, an zwei Klavieren und zu vier Händen. Dann am 2. Oktober werde ich ein Rezital spielen. Also werde ich sehr viele verschiedene Künstler von Beethoven rüber zu Debussy und Rachmaninoff werde ich wirklich alles reinbringen. Vielleicht sogar einige spanische Künstler, auch um 20 Uhr. Und am 3. Oktober haben wir dann einen wunderbaren Abend. Und zwar haben wir Rachmaninoff-Trios. Und schade, dass wir das natürlich jetzt hier nicht als Aufnahme haben. Aber das ist wunderschön.
0: Aber wir haben das fürs nächste Mal. Ich habe es schon bekommen.
1: Für nächstes Mal, ja. Und Rachmaninoff-Trio ist, Rachmaninoff hat Trios geschrieben. Also Trio ist für Klavier, eine Geige und ein Cello. Und das ist eine so herrliche Welt, die einem eröffnet wird, wenn man da zuhört oder wenn man da spielt. Das ist einfach herrlich. Also wenn ich selber nicht auf der Bühne sein müsste, um mit den wunderbaren Künstlern, die kommen, zu musizieren, würde ich selber, egal von welcher Insel, auf den Kanarischen Inseln, würde ich für dieses Konzert herkommen, weil das ist ein so wunderbares Programm.
0: Welches du nehmen würdest, wenn du jetzt Außenständer wärst?
1: Also ich würde jedes nehmen. Ein Saisonabonnement nehmen, weil einfach jeder Abend so außergewöhnlich ist.
0: Da kommen wir gleich noch dazu, Konstantin. Wir kommen dann zum nächsten...
2: Moment, wenn es jetzt um Popmusik geht, da habe ich doch eine Kleinigkeit noch dazu anzumachen.
0: Nein, ich bin beim nächsten, bei Schumann.
2: Ach so. Oh. Aber davor möchte ich was sagen. Ja.
1: Gut. Und dann haben wir zum 4. Oktober.
0: Genau.
1: Also am 4. Oktober haben wir dann Xenia Fokina. Sie ist eine Pianistin, die auch schon in der ganzen Welt auftritt. Und was wir jetzt gehört haben hier, it's a man's world, it's also a woman's world.
0: Ja.
1: Also sie ist eine tolle Künstlerin, die auch wirklich schon überall auftritt, auch in Europa. Und sie wird ein ganz vielfältiges Programm mit Schumann, mit Rachmaninoff, mit Skriabin, der wirklich sehr besonders ist. Menschen, die vielleicht mit ihm noch nicht in Kontakt getreten sind, die werden erstaunt sein, was für tolle Musik er macht und was für eigenständige Musik er macht. Wenn man seine Musik hört, weiß man, und man ihn kennt, weiß man sofort, das ist Grabin. Und er ist herrlich, weil er einen Zuhörer in eine Trance versetzt. Nee, wirklich, er hat einige Poems, zum Beispiel für Klavier, die einen wirklich in eine komplett andere Welt katapultieren. Und man ist ganz starr und hört zu, wann der nächste Klang kommt. Und das wird also wunderbar. Und das ist dann am Sonntag und das ist das einzige Konzert, also an den Sonntagen sind die einzigen Konzerte um 16 Uhr und da haben wir Einlass um 15 Uhr und dann ja Shuttle um 13 Uhr, also was auch immer. Das kann man alles auf der Website sehen. Und dann haben wir das nächste Konzert am 8. Oktober. Mhm. Da haben wir kubanisch einen Künstler, der in Kuba geboren wurde und der danach aber nach Spanien, nach Madrid migriert ist. Und er hat dann hier in Spanien auf dem Festland eine große Karriere gemacht. Er hat 4 Wettbewerbe eröffnet, die alle unter seinem Namen laufen bis heute. Und er hat 2 Festivals gegründet, 1 in Madrid und 1 in Granada. Und die laufen sehr erfolgreich. Da kommen auch Menschen aus China, aus Asien, aus Amerika, kommen von überall her. Und jedes Mal, wenn ich mit vielen Künstlern zusammen bin, gab es mindestens 3, die schon mal bei ihm auf einem Festival oder beim Wettbewerb dabei waren. Ja. Und ich glaube, bei ihm ist der Hauptpreis sind auch, glaube ich, 20.000 Euro. Also er hat einen ziemlich großen Wettbewerb. Und noch zusätzlich irgendwelche Sachen. Und er kommt höchstpersönlich, Leonel Morales, und wird dann von seinem eigenen Blut wird er kubanische Musik spielen, aber diese natürlich auch mit Beethoven und mit europäischer Musik kombinieren. Und auf den Abend freue ich mich auch besonders, weil Leonel Morales ein großartiger Künstler ist und ein großartiges Programm mitbringt. Und dann haben wir am 9. Oktober haben wir Simon Birki, ein Künstler. Seine Mutter kommt aus der Ukraine, sein Vater kommt aus der Schweiz. Und er hat selber den Liszt-Wettbewerb gewonnen und ist ein großartiger Pianist. Ich war selber auf seinen Konzerten und war einfach so fasziniert und musste ihn einfach hierher bringen. Also es ist großartig, dass wir ihn hier haben werden, auch 20 Uhr, also am Freitag, am 9. Oktober. Und dann kommen wir natürlich zum 10. Oktober, wo wir die Sensation haben des Jahrzehnts, dass wir die Philharmonie der Nation wieder auf die Kanarischen Inseln bringen, zusammen mit der Sinfonica de Las Palmas, die ja hier überall auftreten und auch immer ausverkauft sind. Und mit denen treten wir zusammen auf in der Expo Meloneras. Und da sind natürlich die Tickets auch schon auf dem finkafestival.com zu erwerben. Und haben natürlich dazu auch ein Shuttle, wieder von Las Palmas in den Süden und wieder danach auch wieder zurück. Und danach geht es dann zum 11. Oktober. Genau,
0: der Mann weiß alles auswendig, das ist unglaublich.
1: Und am 11. Oktober haben wir dann wieder ein Galakonzert und da bringen wir verschiedene Künstler wieder zusammen, wie die auch schon aufgetreten sind und auch von zum Beispiel teilweise von unserem Orchester, von der Philharmonie der Nation und teilweise auch vom Marinsky Theater, der größte Solist vom Marinsky Theater kommt extra, also ein Cellist, der auch extra mit mir am 3. Oktober das Rachmaninow-Trio spielt, zusammen mit einem Geiger und natürlich auch da sein wird am 10. und am 11. Und dann haben wir noch einige der Künstler, die dann noch die Highlights des Festivals am 11. Oktober um 16 Uhr dann nochmal am Sonntag herbringen.
0: Sehr schön erklärt. Und der Mann hat wirklich alles im Kopf. Wir machen ein bisschen Musik und Maestro Justus Franz hat es sich gewünscht. Man glaubt es kaum.
2: Also ich möchte einmal kurz sagen, weil wir immer so einen Unterschied machen, Pop und Klassik. Ja. Also ich habe in einem Haus gelebt in New York, Central Park West, 72nd Street, das ist das Dakota. Da hat Rosemary's Baby.
0: Genau.
2: Und da lebten furchtbar viele Musiker und natürlich Bernsteins und andere und Philipp und Levine. Aber es lebte auch Yoko Ono.
0: Genau, das war doch das.
2: Ach, das habe ich schon mal erzählt?
0: Nein, das wusste ich, aber John Lennon ist das da
2: verstorben. Und John Lennon, ja. Und mit den beiden habe ich sehr oft japanisch zu Abend gegessen. Es dauerte mal furchtbar lange.
1: Bei Ihnen zu Hause?
2: Bei mir zu Hause, ja, klar, oder bei Ihnen. Es dauerte immer lange, weil Yoko Ono machte das sehr genau und präzise. Und wenn es Sushis gab oder Sashimi, dann dauerte das, also wenn wir vielleicht um 12 Uhr angesetzt waren mit dem Essen, dann haben wir eigentlich erst angefangen um 2 Uhr nachts, aber das waren immer tolle Abende mit.
0: Das glaube ich. Also, jetzt hören wir, was sich Justus Franz gewünscht hat. Maestro, Kauma mit Lambada.

0: Wunsch Lambada von Kaoma. Und ich freue mich, dass es sich dazu was gewünscht hat. Ich war zwar erst bass erstaunt und leicht sprachlos, aber...
1: Ich hätte mir natürlich unendlich viel gewünscht, auch ein Klassik, aber das gab es ja hier nicht und deswegen habe ich mir das gewünscht.
0: Ich danke dir, ich danke dir.
1: Und das ist ein sehr schönes, sehr gute Komposition.
0: Ja, ich finde es auch schön. Man kann auch schön dazu tanzen. So, ihr zwei, wir kommen nochmal kurz zu den Preisen. Auch das hast du alles im Kopf, wie ich dich kenne. Ja. Und nochmal genau, die genaue Adresse und alles,
2: ja,
0: was
2: also
0: wir brauchen.
2: Man kann, das haben wir jetzt auch neu, haben auf Google Maps kann man uns jetzt finden unter Amphitheater Finca Festival Franz und Friends. 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Und wir haben aber dieses Jahr, das haben wir vorher auch nicht gehabt, bieten wir auch ein Saisonabonnement an für 7 Konzerte für 199 Euro. Das heißt, da hat man schon eine Ersparnis von 2 Konzerten, wenn man sich natürlich das komplette Erlebnis bei uns auf der Finca anhören möchte. 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Also es geht ganz einfach
0: ganz
2: online.
0: Einfach. Ja. Weil früher war es ja wirklich manchmal, da hat man, ist ja verzweifelt.
2: Wir hatten eine E-Mail angegeben und eine Telefonnummer. Die E-Mail wurde normalerweise nicht beantwortet. Und am Ende hatten wir dann viel mehr Menschen beim Festival, als überhaupt in unseren Saal oder in unseren Platz reinpassten. Aber
0: Improvisation ist alles.
2: Aber dieses Jahr haben wir das natürlich viel besser im Griff, weil wir natürlich online die Tickets haben. Und jetzt wird wirklich, also das habe ich tatsächlich gar nicht so erwartet, aber es wird so viel online bei uns schon über die Website gekauft, dass man wirklich schauen muss, dass wir noch Tickets übrig haben. Also deshalb lohnt es sich, früh zu bestellen.
0: Also, dann würde ich sagen, wir halt. Und jetzt mag Daniela noch was sagen, natürlich.
3: Ja, nur ganz kurz. Wir haben ja auch ganz viele ältere Leute. Und wenn die nicht mit dem Internet zurechtkommen, können sie auch anrufen bei mir und reservieren. Ja. Also ja, das ist nur so nebenbei. Ja.
2: Und die Telefonnummer haben wir natürlich auf der Website. Aber natürlich, dann lohnt es sich auch früher anzurufen, weil wir das natürlich alles zusammenbringen können. Wir haben limitierte Kapazität. Wir haben leider nur 450 Plätze. Und die sind natürlich, also 350 bis 450, und die sind natürlich auch schnell weg. Das heißt, es lohnt sich, wenn man die Möglichkeit hat, online zu buchen, dass man es so macht, dass man gleich sogar sein Ticket und sein QR-Code schon parat hat. Oder früh anzurufen, was man natürlich auch machen kann. Aber die Saisonabos sind natürlich nur online zu erwerben, damit man natürlich in den Genuss kommt von den 7 oder 8 Konzerten. Und es lohnt sich einfach, das früh zu machen, weil wir natürlich auch bald schon ausverkauft sein können.
0: Und wir werden uns auf jeden Fall vom Oktober nochmal sehen.
2: Ja, definitiv.
0: Ich darf mich recht herzlich bei euch drei bedanken. Und es war immer ein großes ein Feuer für mich, wenn ihr da seid. Ihr seid jemand, der sich jeder Moderator wünscht in seinem Leben, solche Gäste zu haben. Ich sage es vielen, vielen, vielen, vielen Dank. Und ich darf nur kurz darauf hinweisen, wie es hier weitergeht. Und zwar knallhart weiter von 11 bis 13 Uhr. Playa Aventura mit unserem Pascal. 13 bis 15 Uhr, gute Laune, Nachmittag mit Melvin. Und von 16 bis 18 Uhr die Inseltracks mit unserem Chris aus Wien. Und natürlich ansonsten Weltnachrichten und Lokalnachrichten. So, und jetzt sage ich noch, was ich gerne höre. Und ich weiß nicht, ob Santana ist auch ein Begriff für euch, oder? Ja. Wie findet ihr Santana?
2: Ich kenne Santana nicht.
0: Nein, sag bitte nicht. Sag es bitte nicht.
2: dass ich es nicht kenne.
0: Ja.
2: Also ich werde es wahrscheinlich gleich noch kurz hören. Aber ich kenne tatsächlich Santana nicht. Nein.
0: Justus, du kennst Santana.
1: Ja, ja, natürlich.
0: Also hör mal, da haben wir aber... Konstantin, da müssen wir noch nacharbeiten. Also okay. Da müssen wir noch nacharbeiten. Jetzt hör dir das bitte an. Wir sagen tschüss, adios, hasta luego und dranbleiben. Kennt Santana nicht? Ich glaube es nicht.

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2: Mit Gisela Hoff. Die Innenminister der Europäischen Union haben über Konsequenzen aus der Migrationskrise in der spanischen Exklave Ceuta beraten. Im Mittelpunkt standen Maßnahmen zum besseren Schutz der EU-Außengrenzen. Für die deutsche Waffenlobbyistin und FDP-Politikerin Strack-Zimmermann sind ausländische Kräfte verantwortlich für den Run auf die Exklave. Sie spricht von einem hybriden Angriff auf die EU.
3: Ich teile die Einschätzung einiger, dass wir davon ausgehen müssen, dass Russland alles versuchen wird, diese EU zu spalten. Und wir konnten ja sehen, wie das ja gelungen zu sein schien, nämlich mit dem gewissermaßen Migrationsangriff auf Spanien. Und wir müssen uns darauf einrichten, dass die Angriffe auf uns in unterschiedlicher Form stattfinden. Und da schließe ich so etwas nicht aus. Wenn ein Land in Europa auch über sogenannte Migrationsströme angegriffen wird, dass dann eben auch alle anderen zur Seite stehen. Das ist ein Muss. Und alle Länder haben diesen Schutz verdient, wenn sie auch primär natürlich für den eigenen Schutz erstmal verantwortlich sind.
2: Wer schon in jungen Jahren soziale Netzwerke nutzt, könnte später schlechtere schulische Leistungen erzielen. Zu diesem Ergebnis kommt eine Studie der Universität Mailand, für die mehr als 5000 Schülerinnen und Schüler befragt wurden. Untersucht wurde, ob Kinder mit einem frühen Social-Media-Konto bei späteren Leistungstests in Mathematik, Italienisch und Englisch schlechter abschnitten. Die Ergebnisse sprechen für einen Zusammenhang zwischen früher Nutzung und schwächeren Leistungen. Die geplante Abschaffung der abschlagsfreien Frührente sorgt weiter für Streit in der Politik. Saarlands Regierungschefin Rehlinger lehnt den Vorschlag der Rentenkommission ab und verweist auf die Lebensleistung vieler Beschäftigter. Unterstützung kommt dagegen von Schleswig-Holsteins Ministerpräsident Günther. Er verteidigt die Reformpläne, die das Ende der beliebten Rentenregelung vorsehen. Bahnreisende mussten auch im Juli erneut viel Geduld mitbringen. Nach Angaben der Deutschen Bahn war nur etwas mehr als jeder zweite Fernzug ohne größere Verspätung unterwegs. Damit blieb die Pünktlichkeit im Vergleich zum Vormonat unverändert. Neben den hohen Temperaturen machen dem Unternehmen weiterhin vor allem Probleme mit der Infrastruktur zu schaffen.
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Es ist 11.02 Uhr kanarische Zeit und dementsprechend 12.02 Uhr auf dem europäischen Festland. Und ihr habt eingeschaltet zu Playa Aventura mit mir, Pascal, als heutigen Moderator. Ich freue mich heute mal wieder auf zwei schöne Stunden mit guter Musik und interessanten Themen. Jetzt gleich geht's auf jeden Fall um Sonnencreme. Bei den Temperaturen und bei der Hitze auf jeden Fall sehr wichtig. Wir starten in die Sendung mit Paul Russell. Let me tell you.

11:09 hier bei Mix Radio Gran Canaria und wir kennen den Spruch, viel hilft viel. Manchmal ist der ja nicht so ganz zutreffend, aber beim Thema Sonnencreme stimmt er zu 100%. Und ich sag euch, wie viel Sonnencreme ihr denn überhaupt auftragen solltet. Also fürs Gesicht sollte man ungefähr so 2 Fingerlängen Sonnencreme verwenden. Und wer gerne in Badehose oder Bikini rausgeht, der sollte 1,5 bis 2 Schnapsgläser voll Sonnencreme verteilen. Aber nicht im Mund, sondern natürlich auf dem Körper und auf der Haut. Ich glaube, Sonnencreme schmeckt nicht ganz so gut. Und das, was viele vergessen, was aber sehr wichtig ist, sind nämlich die Sonnenterrassen. Also das Ohr oben, der Nasenrücken und die Jochbeine. Und ich bekomme zum Beispiel auch gerne mal so Sonnenbrand um den Mund herum. Die Orte sollte man auf jeden Fall eincremen. Das ist ganz wichtig. Aber am besten hilft ja immer noch das Motto meiden, kleiden, Creme. Damit ist man auf jeden Fall auf der sicheren Seite. Aber sonst genießt das wunderschöne Wetter hier auf Gran Canaria. Es ist zwar sehr warm, aber manchmal ist es doch auch ganz schön in der Wärme. Jetzt kommen Them Changes.

0: 11.17 Uhr und wir schreien, Frau Fischer, wie tief ist das Wasser? 42 Meter. Frau Fischer, wie alt sind Sie denn? 42 Jahre. Wir sagen Happy Birthday, Helene Fischer. Denn am heutigen 5. August 2026 feiert Deutschlands Schlagerqueen Helene Fischer ihren Geburtstag. Und sie blickt ja wirklich auf eine sehr atemberaubende Karriere zurück, ne? Sie war ja einst noch so eine sehr schüchtere Newcomerin mit Pony und Glitzerlidschatten. Und jetzt ist sie zu einer wirklich sehr selbstbewussten Bühnengöttin im hautengen Glitzer-Outfit geworden. Und Helene Fischer, die öffnet sich ja wirklich von Jahr zu Jahr neu. Und wenn ich jetzt schon über sie rede, müssen wir natürlich auch einen Song von ihr spielen. Den musste ich aber auf höchster Ebene beantragen, denn normalerweise gibt's bei Mixradio keinen Schlager. Aber ein Song, der geht, und zwar Vamos Amarte, der wurde genehmigt von der Chefin.
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1: Rau Alejandro hier bei Mixradio Gran Canaria. Es ist 11.25 Uhr, das heißt, es wird langsam mal wieder Zeit für die Lokalnachrichten. Und wir schauen schon mal vorneweg in die Themen rein. Unter anderem gibt es heute ein Verkehrschaos in Las Palmas. Da gab es ja eine Sperrung auf der Stadtautobahn GC3 und da ist Stau natürlich unvermeidbar. Es gab leider wieder einen Badeunfall in Las Canteras und damit wollen wir natürlich wieder sagen, aufpassen beim Baden, mit Vorsicht genießen und wenn die rote Flagge draußen ist, wirklich nicht ins Wasser gehen. Es muss nicht sein, es gab schon sehr viele Unfälle hier auf der Insel. Dann will Las Palmas den Zugang zu La Sisa verbessern. Das ist dieser Surfstrand, da war ich tatsächlich auch schon. Da liegen recht viele Steine und es ist wirklich sehr unangenehm, da halt einen Surfkurs zu machen. Der Surfkurs war super, aber das mit den Steinen ist wirklich sehr schlecht. Deswegen finde ich es echt hervorragend, dass Las Palmas die Steine entfernen möchte. Dann verbraucht die Kanaren, die verbrauchen jetzt immer noch viel mehr Strom und das Risiko steigt mal wieder an, dass Stromausfälle häufiger werden könnten. So ist das leider. Da müssen sich mal ein paar Leute Gedanken machen. Und dann gibt es noch ein kanarisches Forschungsprojekt, das Nierentransplantation verbessern soll. Ja, mehr zu den Nachrichten gibt es gleich direkt um 11.30 Uhr in den Lokalnachrichten. Vorher gibt es aber nochmal Olivia Rodrigo mit Driver's License.

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1: Heute ist der 5. August 2026 um 11.30 Uhr. Verkehrschaos in Las Palmas. Der Verkehr in Las Palmas de Gran Canaria leidet weiter unter der Sperrung der Stadtautobahn GC3. Täglich müssen rund 130.000 Fahrzeuge auf Ausweichstrecken durch die Innenstadt ausweichen. Lange Staus prägen derzeit das Bild. Nach Angaben von Atlantico Roy verschärfen personelle und technische Probleme im Rathaus die Situation zusätzlich. Dem Bericht zufolge ist die Leitung des städtischen Verkehrsservices derzeit unbesetzt. Zudem fehlen Mitarbeiter und die Polizei befindet sich wegen offener Gehaltszahlungen im Konflikt mit der Stadtverwaltung. Hinzu kommt veraltete Technik. Ampelschaltungen können derzeit nicht zentral in Echtzeit angepasst werden, sondern müssen einzeln manuell umgestellt werden. Badegast nach Rettung aus dem Meer in Lebensgefahr. Ein Badegast ist am Dienstagabend an der Playa de las Canteras in Las Palmas de Gran Canaria aus dem Meer gerettet worden. Der Mann erlitt einen Herz-Kreislauf-Stillstand infolge eines beinahe Ertrinkens. Rettungsschwimmer begannen sofort mit Wiederbelebungsmaßnahmen, die anschließend vom Rettungsdienst fortgesetzt wurden. Den Einsatzkräften gelang es, den Badegast zu reanimieren. Er wurde anschließend in kritischem Zustand in ein Krankenhaus gebracht. Las Palmas will Zugang zu La Sisa verbessern. Die Stadt Las Palmas de Gran Canaria hat bei der Küchenbehörde Die Stadt Las Palmas de Gran Canaria hat bei der Küstenbehörde eine Genehmigung beantragt, um die an der La Sisa aufgeschichteten Steine zu begradigen. Die Ansammlungen erschweren derzeit den Zugang zum Strand und beeinträchtigen nach Angaben der Stadt auch den Surfunterricht für Anfänger. Nach Angaben des Rathauses soll lediglich die Oberfläche eingeebnet werden. Sand soll weder abgetragen noch aufgeschüttet werden. Die Stadt geht davon aus, dass ein Teil des durch starken Wellengangs verdrängten Sandes auf natürlichem Weg an den Strand zurückkehren könnte und will die Entwicklung weiter beobachten. Stromverbrauch auf den Kanaren steigt weiter. Der Stromverbrauch auf den Kanarischen Inseln ist im Juli gegenüber dem Vorjahresmonat um 2,8% gestiegen. Nach Angaben von Red Eléctrica wurden rund 806.000 Megawattstunden Strom verbraucht. Als Grund gilt vor allem die anhaltende Hitze mit dem verstärkten Einsatz von Klimaanlagen und Kühlgeräten. Ein steigender Strombedarf belastet die Netze zusätzlich und kann das Risiko lokaler Engpässe oder Ausfälle erhöhen. Den größten Anteil an der Stromerzeugung hatten im Juli Gaskraftwerke mit 38,5%, gefolgt von Dieselmotoren mit 19,1% und Windkraft 18,8%. Erneuerbare Energien deckten insgesamt 25,3% der Stromproduktion auf den Kanaren. Kanarisches Forschungsprojekt soll Nierentransplantation verbessern. Ein Forschungsprojekt der Stiftung für Gesundheitsforschung der Kanaren untersucht neue Möglichkeiten, die Langzeitprognose von Patienten nach einer Nierentransplantation zu verbessern. Im Mittelpunkt steht die Frage, wie eine nicht-alkoholische Fettlebererkrankung Entzündung des transplantierten Organs und Gefäßveränderungen beeinflusst. Ziel ist es, die Ursachen für das langfristige Versagen von Transplantaten besser zu verstehen. Nach Angaben der Forscher gehen rund 50% der transplantierten Nieren innerhalb von 10 Jahren verloren, entweder durch den Tod des Patienten oder durch eine chronische Funktionsstörung des Organs. Das mit knapp 130.000 Euro geförderte Projekt soll neue Ansätze für die Nachsorge und den Erhalt der Transplantate liefern. Das waren die Lokalnachrichten hier auf Mixradio Gran Canaria, nachzulesen wie immer bei uns auf der Webseite.

11.38 Uhr hier beim Mixradio Gran Canaria und Piranhas am Badestrand, das ist wirklich eine absolute Horrorvorstellung und wirklich der Albtraum von fast jedem Kind. Ich hatte das zumindest auf jeden Fall schon öfter mal in meiner Kindheit. Das ist ja eigentlich in Spanien nicht möglich. Das dachte ich zumindest. Doch genau so was Ähnliches ist am Wochenende an mehreren Stränden auf Mallorca passiert. Nämlich am Playa de Yetes und die Gala Comtesa. Da wurden Badegäste von kleinen Fischen gebissen. In einigen Fällen ist sogar Blut geflossen. Aber es handelt sich hier vermutlich nicht um Piranhas, sondern um Geißbrassen. Das sind säbelige Fische mit kräftigen Zähnen. Und die beißen sehr gerne vor allem in Füße und Hände, wenn die Menschen sich so regungslos auf dem Wasser treiben lassen oder im Wasser stehen. Und sie knabbern dann häufig an abgestorbener Haut, Wundkrusten oder kleinen Verletzungen. Und ich weiß gar nicht, warum sich hier jemand beschwert, denn es gibt auch Leute, die zahlen was dafür. Ihr habt bestimmt schon mal was von Knabberfischen gehört, die tote Haut an den Füßen abknabbern. Und hier gibt's das kostenlos am Strand als Service mit dazu. Also soll sich mal keiner haben. Und die Verletzungen sind auch meist harmlos, sollten aber trotzdem gemeldet werden bei dem zuständigen Rettungsschwimmer. Aber naja, zum Glück sind wir ja hier nicht auf Malle, sondern auf Gran Canaria und solche Probleme haben wir hier nicht. Jetzt geht's weiter mit Yvonne Cutterfield und Move.

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Lady Gaga und den nächsten Song, den wollen wir noch nicht hören. Carol G ist erst später dran, denn jetzt geht's erstmal um Redewendung und ich liebe ja wirklich Redewendung. Sowas wie, ich glaube, mein Schwein pfeift oder du hast nicht mehr alle Tassen im Schrank, ist total geil. Und ich habe mich heute mal beschäftigt mit der Redewendung, jetzt lass doch mal die Kirche im Dorf. Das heißt ja so viel wie, übertreib mal nicht, das reicht schon irgendwie, ne? Aber woher kommt denn eigentlich der Spruch? Der ist tatsächlich schon relativ alt und geht zurück in die Zeit, in der die katholische Kirche noch viele Prozessionen auf dem Land durchgeführt hat. Und dummerweise haben Dörfer ja die Eigenschaft, dass sie klein sind, ne? Ziemlich normal. Und eine Prozession, die von einem Ende des Dorfes zum anderen geht, wäre ja zu schnell zu Ende und machte ja auch nicht viel her. Deswegen gab es so Bestrebungen, die Prozession außerhalb der Dörfer auszutragen, sodass die Kirchengemeinde sich aus dem Dorf herausgegeben müsste. Das stieß ja natürlich auf ordentlich Widerstand, das ist neu, das machen wir nicht. Die Kirche heißt Kirchenleben, die Kirche gehört ins Dorf und da soll man sie auch belassen, auch wenn die Prozession dann eben kleiner ausfallen mag. Und das passt auch zur heutigen Bedeutung des Ausdrucks, die Kirche im Dorf lassen, und das heißt so viel wie, lasst uns nicht übertreiben, es geht auch eine Nummer kleiner. Jetzt wisst ihr Bescheid und könnt den Spruch das nächste Mal auch richtig verwenden. Jetzt geht's aber weiter mit Carol G und Amiga Mia.

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3: Mit Gisela Hoff. Die Innenminister der Europäischen Union haben über Konsequenzen aus der Migrationskrise in der spanischen Exklave Ceuta beraten. Im Mittelpunkt standen Maßnahmen zum besseren Schutz der EU-Außengrenzen. Für die deutsche Waffenlobbyistin und FDP-Politikerin Strack-Zimmermann sind ausländische Kräfte verantwortlich für den Run auf die Exklave. Sie spricht von einem hybriden Angriff auf die EU.
4: Ich teile die Einschätzung einiger, dass wir davon ausgehen müssen, dass Russland alles versuchen wird, diese EU zu spalten. Und wir konnten ja sehen, wie das ja gelungen zu sein schien, nämlich mit dem gewissermaßen Migrationsangriff auf Spanien. Und wir müssen uns darauf einrichten, dass die Angriffe auf uns in unterschiedlicher Form stattfinden. Und da schließe ich so etwas nicht aus. Wenn ein Land in Europa auch über sogenannte Migrationsströme angegriffen wird, dass dann eben auch alle anderen zur Seite stehen. Das ist ein Muss. Und alle Länder haben diesen Schutz verdient, wenn sie auch primär natürlich für den eigenen Schutz erstmal verantwortlich sind.
3: Wer schon in jungen Jahren soziale Netzwerke nutzt, könnte später schlechtere schulische Leistungen erzielen. Zu diesem Ergebnis kommt eine Studie der Universität Mailand, für die mehr als 5000 Schülerinnen und Schüler befragt wurden. Untersucht wurde, ob Kinder mit einem frühen Social-Media-Konto bei späteren Leistungstests in Mathematik, Italienisch und Englisch schlechter abschnitten. Die Ergebnisse sprechen für einen Zusammenhang zwischen früher Nutzung und schwächeren Leistungen. Die geplante Abschaffung der abschlagsfreien Frührente sorgt weiter für Streit in der Politik. Saarlands Regierungschefin Rehlinger lehnt den Vorschlag der Rentenkommission ab und verweist auf die Lebensleistung vieler Beschäftigter. Unterstützung kommt dagegen von Schleswig-Holsteins Ministerpräsident Günther. Er verteidigt die Reformpläne, die das Ende der beliebten Rentenregelung vorsehen. Bahnreisende mussten auch im Juli erneut viel Geduld mitbringen. Nach Angaben der Deutschen Bahn war nur etwas mehr als jeder zweite Fernzug ohne größere Verspätung unterwegs. Damit blieb die Pünktlichkeit im Vergleich zum Vormonat unverändert. Neben den hohen Temperaturen machen dem Unternehmen weiterhin vor allem Probleme mit der Infrastruktur zu schaffen.

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Und es ist 11.59 Uhr kanarische Zeit und dementsprechend 12.59 Uhr auf dem europäischen Festland. Es freut mich, dass ihr dabei seid. Ihr habt eingeschaltet zu Playa Aventura hier zur zweiten Stunde mit mir, Pascal, als Moderator. Und in dieser Stunde, da setzen wir mal den Fokus ein bisschen auf Hitze. Und vor allem, wenn man das ein oder andere im Auto vergessen hat, was man dann unternehmen sollte. Vielleicht auch, wenn man was anderes im Auto sieht, was vielleicht bei den Temperaturen nicht im Auto sein sollte. Nicht sein sollte, ja, genau. Wenn euch das interessiert, dann bleibt einfach mal dran. Aber wir starten jetzt mit Harry Styles und Watermelon Sugar. So eine kalte, frische Wassermelone bei den Temperaturen schmeckt ja auch immer besonders gut. Hier ist er, Harry Styles.

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1: 12.06 Uhr hier bei Mix Radio Gran Canaria. Ich glaube, wir hatten 60 Grad, haben wir zum Glück noch nicht, aber es sind bestimmt schon so um die 30 Grad hier im Studio. Und deswegen habe ich mal geschaut, was gibt es denn so für Tipps, die helfen kann, wenn man leider keine Klimaanlage hat. Und da gibt es natürlich den Klassiker, das Eiswürfel-Upgrade. Also wenn man eine Schale mit Eiswürfeln vor den Ventilator stellt, dann habe ich herausgefunden, dass man im Sommer Teppiche verbannen sollte, denn die speichern ordentlich Wärme und die sollte man dann mal irgendwie im Keller lagern, wenn halt Sommer ist, da braucht man die ja vielleicht eh nicht unbedingt, da läuft man auch gerne barfuß irgendwie. Und dann, alle guten Dinge sind drei, deswegen einen habe ich noch. Hört sich erstmal komisch

an, aber eine Flasche Wasser, so dreiviertel voll, einfrieren und auf einen Schrank stellen. Das soll was bringen, denn hier gibt es ein physikalisches Prinzip. Nämlich kalte Luft ist schwerer als warme Luft und die sinkt dann nach unten. Und wenn Sie die gefrorene Flasche weit oben platzieren, erzeugt sie einen permanenten kühlen Fallwind. So soll es physikalisch sein. Es hört sich für mich ein bisschen sehr abgespaced an. Muss ich aber auf jeden Fall mal ausprobieren. Wenn ihr das ausprobieren wollt und es funktioniert, dann schreibt uns doch gerne mal auf Facebook oder auf Instagram. Da heißen wir mixradio-fm und auf Facebook Mixradio Gran Canaria New Generation. Auf jeden Fall sage ich euch, haltet durch bei der Hitze. Bald wird's hoffentlich wieder kühler. Aber wir halten euch kühl mit guter Musik. Hier zum Beispiel von Bruno Mars. Leave the door open.

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Dio permiso. Spanische Musik hier bei Mix Radio Gran Canaria. Und so eine schnelle spanische Musik, Mann, die macht bei mir immer so gute Laune. Aber das nächste Thema, das bringt jetzt vielleicht nicht so die beste Laune. Aber es ist hilfreich, die Informationen zu haben. Es ist auf jeden Fall 12.19 Uhr jetzt gerade. Und das Thema ist Autoschlüssel im Auto liegen gelassen und Auto abgeschlossen. Der Horror eines jeden Autofahrers, ne? Kind macht die Tür zu, Auto verriegelt sich automatisch und der Schlüssel liegt noch im Innenraum. Ja, da fragt man sich natürlich, was macht man denn? Die erste logische Reaktion ist erstmal gucken, ist noch irgendwo eine Tür geöffnet? Kofferraum, hinten, vorne, links, rechts. Aber ja, meistens ist es dann so, alles ist natürlich zu. Die nächste Frage ist dann, wo ist der Zweitschlüssel und kann ihn jemand bringen? Im Urlaub ist es natürlich blöd, wenn man in Spanien ist und der Schlüssel liegt zu Hause in Deutschland, da ist das jetzt natürlich schwierig. Und dann muss man einschätzen, wie dringend ist denn die Lage? Sitzt nur der Schlüssel im Auto oder ist da auch noch ein Kind oder ein Tier im Fahrzeug? Und bei den Temperaturen, die wir jetzt gerade haben, da zählt zumindest jede Minute und man sollte sofort den Notruf wählen. Wenn der Notruf sagt, ja, ich kann nicht kommen oder es dauert zu lange, ist natürlich die Frage, Scheibe einschlagen oder Schlüsseleindienst, wenn man vielleicht doch ein bisschen länger braucht. Man denkt sich manchmal, ja, Schlüsseldienst ist ja doch arsch, jetzt sage ich hier Wörter, doch ganz schön teuer. Aber nach dem Schlüsseldienst ist man ja noch mobil, ne? Wenn man eine eingeschlagene Scheibe hat, dann kommt man schon noch weg, aber man kann das Auto nicht mehr irgendwo abstellen, es ist nicht mehr regenfest. Also sollte Einschlagen wirklich die letzte oder einzige Möglichkeit sein, wenn zum Beispiel akute Gefahr besteht. Wie zum Beispiel, ja, wenn man denn ein Kind im Auto hat und es ist wirklich nirgends wie irgendwo was anderes in der Nähe oder man hat kein Handy. Und man muss, wenn man wirklich die Scheibe einschlagen muss, dann sollte man zum Beispiel einen Stein nehmen und nicht auf die Mitte der Seitenscheibe zielen, sondern möglichst in eine der Ecken. Und man sollte jetzt auch nicht vorne links oder vorne rechts die Scheibe einschlagen, sondern am besten vielleicht hinten links oder hinten rechts, auf jeden Fall, wo kein Tier oder Hund sitzt. Und dann hinten in die Ecke. Und dabei sollte man natürlich auch noch darauf achten, dass ja auch Glassplitter schwere Verletzungen verursachen können. Also Gesicht schützen, Augen und auch die Hände vielleicht ein Tuch drum wickeln. Und es ist hier wichtig zu sagen, die große Scheibe einschlagen. Viele denken ja, dass die kleinste Scheibe ja am günstigsten zu ersetzen ist. Deswegen schlagen sie zum Beispiel diese Minischeiben vorne ein, vor der Motorhaube oder auch hinten im Kofferraum. Aber das ist falsch, denn das sind die teuersten Scheiben tatsächlich. Die Dreiecksfenster sind meistens Spezialeinfertigungen und die gibt es nicht so frei verkäuflich zu kaufen. Eine normale Scheibe, die ist da eher genormt und kriegt man besser. Aber natürlich, Scheibe einschlagen sollte das letzte Mittel sein. Aber wenn die Situation so ist, dass man sie einschlagen muss, am besten hinten rechts mit einem Stein einschlagen, unten in der Ecke. So weit, so gut und ihr wisst Bescheid. Jetzt geht's aber wieder weiter mit guter Musik, um das schlechte Thema zu verdrängen, von Flo Rida.

Das war Dracula hier beim Mixradio Gran Canaria und die Temperaturen draußen sind wirklich mal wieder hoch. Und wenn man das Auto irgendwo ein bisschen länger stehen lässt, dann kocht gefühlt die Luft, die da drinnen ist. Und deswegen sollte man ja auf keinen Fall Tiere im Auto lassen, wie zum Beispiel Hunde. Wer aber einen Hund in einem überhitzten Auto entdeckt, sollte vielleicht nicht sofort die Scheibe einschlagen, denn das wäre tatsächlich eine Sachbeschädigung. Ne? Muss man sich auch immer noch im Hintergrund behalten. Auch wenn man was Gutes tun möchte, kann es auch immer sein, dass man strafrechtlich damit belangt sein kann. Denn man sollte zuerst erst... Mann, jetzt habe ich mich schon... Jetzt komme ich schon fast durcheinander. Denn man darf die Scheibe nur einschlagen, wenn es wirklich ein sogenannter rechtfertigender Notstand ist. Und der liegt vor, wenn das Tier akut in Lebensgefahr ist und es keine andere Möglichkeit gibt, um es zu retten. Aber zunächst sollte man natürlich erstmal versuchen, den Halter oder die Halterin zu finden. Wenn dieses Auto zum Beispiel auf dem Supermarktparkplatz steht, ist es natürlich auch relativ einfach, im Geschäft einmal ausrufen zu lassen. Wenn aber niemand erreichbar ist, dann sofort natürlich die Polizei verständigen und die Situation schildern. Dann, was auch immer gut ist, die Lage mit Fotos oder Videos dokumentieren und auch Zeugen mitzuziehen, denn das kann später natürlich wichtig sein. Und wie erkennt man jetzt die Warnzeichen beim Hund? Das ist zum Beispiel das starke Hecheln, Schaum vom Mund, ganz schlimm, und Apathie oder kaum Reaktion oder natürlich auch beschlagene Autoscheiben. Und ganz schlimm, wenn der Hund schon zusammengesunken im Fußraum oder versucht, panisch aufzubrechen. Dann steht der Hund natürlich in akuter Lebensgefahr und dann ist es absolut gerechtfertigt, so eine Scheibe einzuschlagen. Ich habe es gerade eben schon in der letzten Moderation erwähnt, wenn man eine Scheibe einschlagen muss, dann am besten vielleicht mit einem Stein und hinten in der Ecke in die rechte, linke Ecke, auf jeden Fall in eine Ecke schlagen, sodass die Scheibe kaputt geht. Aber man sollte natürlich aufpassen, dass die Scherben nicht aufs Tier direkt gehen oder dass man sich nicht selber verletzt. Da sollte man die Hände schützen und natürlich die Augen. Aber was wichtig ist, bei den Temperaturen gehört kein Hund im Auto zurückgelassen, nicht mal für 5 Minuten. Das ist wichtig, denn es ist heiß. Es ist heiß für uns alle. Wer auch heiß ist, ist Quevedo, unser Musikstar der Insel. Hier ist Vista al Mar. Blue Fire.

12.37 Uhr und hier ist der Jobtipp bei Mixradio Gran Canaria. 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Gesucht werden Kellner oder Kellnerin mit Deutschkenntnissen. 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Jetzt geht's weiter mit Hey, Good Lookin'.

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0: 12.46 Uhr hier bei Mix Radio Gran Canaria und ich bin nicht mehr alleine, der Melvin ist mit im Studio und gerade eben, da lief ja Pink Pony Club und da meine Frage an dich, Melvin, hast du als Kind von einem Pony geträumt?
1: Von einem Pony jetzt nicht direkt, aber ich wollte tatsächlich früher oder dachte ich noch so, naja, wenn man dann erwachsen ist, da hat man vielleicht auch noch sein eigenes Pferd, so also ein bisschen, glaube ich, so Richtung Cowboy-Ding so, also nicht, ja, nicht ganz so krass, aber schon halt irgendwie, dass du dann Reitsport oder sowas vielleicht, also nicht privat so eher machst, das fand ich schon cool, die Vorstellung. Da gibt es ja auch diverse Kinderserien, die eventuell das so ein bisschen supporten, dass man eventuell später Bock auf Pferde hat.
0: Ja.
1: Also ich durfte mit meiner Schwester früher immer, kann ich so viel mal droppen, Bibi und Tina irgendwie haben wir andauernd geguckt und dementsprechend, ja, irgendwann, glaube ich, prägt das ein bisschen über, wenn man das andauernd irgendwie hört und da werden ganze Songs noch getreddert und hier Jungs gegen Mädchen, das kennen vielleicht alle. Ja.
0: Ich habe zum Beispiel immer Horseland geguckt. Ich weiß gar nicht, ob die Serie so heißt, aber
1: doch, die heißt so, ja.
0: Ich habe nämlich doch den Track im Kopf. Horseland, Horseland.
1: Also ich glaube, die gibt es ja, glaube ich, nicht mehr. Die wird, glaube ich, nicht mehr produziert.
0: Ja, bestimmt nicht, aber ich habe es auf jeden Fall früher oft gesehen. Und ich war auch früher als, also relativ kleines Kind, auch öfter mal Pony reiten, obwohl das ja eigentlich schon ganz schön verwerflich ist. Ne? Die armen Tiere, die den ganzen Tag im Kreis laufen müssen. Kommt natürlich auch immer auf die Haltung drauf an. Aber ja, so steigen wir hier mal ein zur Übergabe. Melvin, was hast du denn heute noch so dabei?
1: Ich habe heute mit dabei, ich bin ja heute nur 2 Stunden übrigens da, nicht 3 Stunden wie sonst immer.
0: Keine Überstunden heute.
1: Nein, heute nicht. Es ist ja auch warm draußen und man braucht ja auch mal einen kürzeren Tag. Wir beschäftigen uns heute mal damit, ob es wirklich gesund ist, abends noch Käse und andere Milchprodukte zu essen, denn es könnte sein, dass das doch ungeahnte Folgen hat. Dazu nachher mehr. Ich habe natürlich wieder ein paar kleine Tipps für euch parat, was ihr euch denn Leckeres so zum Essen machen könntet. Ihr werdet nicht gezwungen, das zu machen. Da gucken wir einmal ein bisschen nach Portugal tatsächlich kulinarisch. Und jetzt muss ich einmal kurz überlegen. Ja, ich habe noch den Wetterrundumblick. Das dritte Thema fällt mir gerade nicht mehr ein, aber das habe ich Gott sei Dank ja in meinem Skript.
0: Oh, Wetterrundumblick sieht auch interessant. Also nee, Quatsch, ja. Sehen tue ich es ja nicht, aber hört sich auch interessant an. Da bin ich mal sehr gespannt, wie es dann gerade überhaupt in Europa aussieht. Und vielleicht hast du auch einen Ausblick auf die nächsten Tage mit bei?
1: Das jetzt nicht. Aber den hast du, weil du hast ja dein Mobiltelefon auch mal vor deiner Nase liegen.
0: Ja.
1: Da wirst du mal schon gut drauf gucken können, hoffe ich. Weil es geht ja um heute, wie es heute Nachmittag noch aussieht.
0: Ja,
1: ob ihr alle zum Beispiel jetzt noch an den Strand gehen könnt oder nicht. Oder ob ihr auf einmal, ob es einmal regnet. Könnte ja sein, ne?
0: Ja, könnte passieren.
1: Aus dem
0: weiß
1: Nichts.
0: Ja
1: nie. Aus dem Nichts. Ja, wer weiß.
0: So, wir hören mal auf zu quatschen. Das geht schon wieder viel zu lange hier. Wir gehen euch bestimmt schon auf die Nerven. Deswegen gibt es hier einen super Song. Kling Klang. Liebe ich einfach.

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3: Im Studio ist Michael Niem. Israel hat dem jüngst vorgestellten Plan des Friedensrats zur Entwaffnung der Hamas im Gazastreifen nach Angaben von Ministerpräsident Netanyahu nicht zugestimmt. Demnach habe die Regierung lediglich einen Entwurf erhalten und diesen mit eigenen Anmerkungen an die Vermittler zurückgeschickt. Einzelheiten zu den Änderungsvorschlägen nannte Netanyahu zunächst nicht. Damit bleibt offen, ob und wie die Gespräche über eine mögliche Einigung fortgesetzt werden. Im Konflikt mit dem Iran könnte es bei der wichtigen Schifffahrtsroute durch die Straße von Hormuz zu einer Übergangslösung kommen. Nach einem Medienbericht stehen die USA, der Iran und der Oman kurz vor einer entsprechenden Einigung. Ziel ist es, die Meerenge wieder vollständig für den internationalen Schiffsverkehr zu öffnen. Eine Vereinbarung könnte nach US-Medienangaben bereits heute erzielt werden. Die Abschaffung der abschlagsfreien Frührente sorgt weiter für Streit in der Politik. Gisela Hoff.
4: Saarlands Regierungschefin Rehlinger lehnt den Vorschlag der Rentenkommission ab und verweist auf die Lebensleistung vieler Beschäftigter. Unterstützung kommt dagegen von Schleswig-Holsteins Ministerpräsident Günther. Er verteidigt die Reformpläne, die das Ende der beliebten Rentenregelung vorsehen.
3: Am Flughafen Leipzig ist in der Nähe eines ukrainischen Transportflugzeugs eine Drohne entdeckt und sichergestellt worden. Nach Informationen aus Sicherheitskreisen soll an dem Fluggerät Sprengstoff mit einem Zünder befestigt gewesen sein. Die Polizei sicherte die Drohne und untersuchte sie anschließend. Die Ermittlungen zu den Hintergründen führen die zuständigen deutschen Sicherheitsbehörden. Die Staatsanwaltschaft Hannover hat im Fall eines Thüringer Richters einen Fehler bei der Information der Behörden eingeräumt. Demnach wurde das Thüringer Justizministerium wegen eines Büroversehens nicht wie vorgesehen frühzeitig über die Ermittlungen informiert. Gegen den 62-Jährigen wird ermittelt, nachdem bei ihm mehr als 1,8 Millionen Dateien mit Darstellung sexuellen Missbrauchs von Kindern gefunden worden sein sollen. Das Ministerium wurde erst mit der Anklageerhebung unterrichtet.
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Afrika. Und wir haben es jetzt 13.03 Uhr kanarischer Zeit, beziehungsweise 14.03 Uhr auf dem europäischen Festland. Und ich freue mich, dass ihr eingeschaltet habt an diesem wieder wunderschönen Sommertag und freue mich auf die nächsten 2 Stunden mit euch. Und wir starten heute mal mit Alicia Keys und Underdog.

Quevedo mit Vista al Mar. Den habe ich schon lange nicht mehr gespielt, aber dadurch, dass er nun mal hier von den Kanarischen Inseln kommt, von Gran Canaria, muss er natürlich auch mal wieder als Local ins Programm. Und jetzt kommen wir hier zum ersten Thema in meiner Sendung. Und da geht es heute einmal um Käsegenuss und Albträume. Denn tatsächlich kann es durchaus sein, laut neuesten Forschungsergebnissen, dass wir nämlich schlechten Schlaf in der Regel manchmal bekommen können, wenn wir abends Milchprodukte zu uns nehmen, in der Regel vorrangig vor allem Käse. Und ich weiß, manche können da vielleicht nicht widerstehen, zum Beispiel passend zum Wein oder zu ähnlichen Dingen, aber das ist manchmal vielleicht gar nicht so gut. Denn es kann durchaus dazu kommen, dass man dann danach ziemlich krasse Albträume bekommt oder eben auch Magen-Darm-Beschwerden, eben weil bestimmte Lebensmittel, vor allem Milchprodukte, vorm Schlafengehen gegessen wurden. Und vor allem betroffen sind Menschen, die eine Laktoseintoleranz haben und auch häufiger Schlafstörungen haben, dass dort eine erhöhte Gefahr besteht. Und es liegt nämlich nahe, dass Menschen mit Laktoseintoleranz, die möglicherweise ungewollt Milchprodukte konsumieren, auch im Schlaf Symptome verspüren. Denn das Gehirn steht im Schlaf im ständigen Kontakt mit dem Körper. Das bedeutet, wir können zum Beispiel Gefühle von Unbehagen, Krämpfe, Blähung, Völlegefühl oder Schmerzen. Gott, da musste ich einmal kurz niesen, das tut mir einmal leid. Machen wir einmal kurz weiter. Bin ich einmal völlig raus gerade, aber wie gesagt, wenn es dazu kommt, dass man eben nachts wirklich krasse Albträume hat, kann es eben dadurch kommen, dass wir gerade voll das Gespür haben für unseren Körper im Schlafen. Und da kann es eben auch dazu kommen, dass wir zum Beispiel wirklich, wenn wir ein bisschen Bauchschmerzen haben, dass sich das auswirken kann. Und für diese Studie wurden übrigens mehr als 1000 Menschen online aber befragt. Das ist hier ein Manko. Und welche Empfehlungen aber die Wissenschaftler auch für uns haben, wie wir eventuell das verhindern können, das schauen wir uns gleich mal ein bisschen genauer an.

One Republic mit Sink or Swim. Und wir bleiben natürlich immer noch bei der Studie, die vor kurzem herausgefunden hat, dass ein Zusammenhang darin bestehen könnte, wenn wir abends vor allem Milchprodukte essen, hier vor allem der Fokus auf Käse, und dadurch tatsächlich zum Teil Albträume bekommen können oder sehr schlecht schlafen. Und was die Empfehlung der Wissenschaftler schon mal definitiv ist, ist nämlich, dass wir schauen, dass wir schon etwa 2 Stunden oder etwas länger vor dem Schlafengehen noch etwas essen. Denn das Problem ist nämlich, dass unser Körper für die Verdauung erstens ein bisschen Zeit braucht und eben das dann dazu führen kann, dass eben der Körper sich eigentlich nicht auf das Schlafen konzentrieren kann, sondern da passiert auch sehr viel in unserem Körper, sondern eben auch eher auf die Verdauung der Nahrung beschäftigt ist. Und in dem Sinne quasi leidet die Schlafqualität und es führt zu einer Doppelbelastung. Und das kann zum Beispiel dazu führen, dass wir unruhiger schlafen, immer mehr aufwachen und vor allem der Nachteil bei abruptem Erwachen ist nämlich, dass sich die Wahrscheinlichkeit erhöht, dass wir erstens Träume haben, an die wir uns erinnern können, aber auch die Wahrscheinlichkeit vermutlich für Albträume und dass wir uns auch daran erinnern können, eben weil im Körper so viel passiert und der sich auf so viel konzentrieren muss, dass einfach in dem Sinne, sagen wir mal, sehr viel Chaos herrscht und das nicht ganz so gut ist natürlich, weil gut schlafen, das wollen wir ja alle. Das heißt, hier vor allem die Empfehlung, wirklich kurz vor dem Schlafengehen eher wirklich nichts zu essen, denn das bereitet uns im Zweifel wirklich große Probleme, weil eben unser natürlicher Biorhythmus ein wenig gestört ist. Und ich finde, das ist doch mal vielleicht gar keine so schlechte Sache, da haben wir wieder was gelernt, denn klar, man kennt das vielleicht, man hat was gegessen, man kriegt so ein bisschen Bauchschmerzen, aber denkt in der Regel meistens eher, gut, dann vielleicht vertrage ich irgendwas nicht ganz so gut oder war die Kombination nicht gut. Aber vielleicht liegt es einfach daran, dass wir einfach zu früh vom Schlafen was gegessen haben. Das kann natürlich auch sein.

Teddy Swims mit Lose Control. Und da wir es jetzt schon 13.25 Uhr kanarischer Zeit haben, rasen wir ja schon wieder fast schon Lichtgeschwindigkeit in Richtung Lokalnachrichten. Und da geht es heute übrigens um folgende Themen. Es gibt Verkehrschaos in Las Palmas. Ein Badegast ist nach der Rettung aus dem Meer außer Lebens... Nee, Badegast nach Rettung aus dem Meer in Lebensgefahr. So rum, jetzt hätte ich hier gerade fast falsche Nachrichten erzählt. Also, da ist noch jemand in einer lebensbedrohlichen Situation. Dann möchte Las Palmas den Zugang zur La Cisère verbessern. Der Stromverbrauch auf den Kanarischen Inseln, der steigt und ein kanarisches Forschungsprojekt soll Nierentransplantationen verbessern. Und übrigens habe ich erstmal hier noch eine kleine Zusatzinformation, die hat es noch nicht in die Lokalnachrichten geschafft. Nämlich, es gab vor ein paar Stunden eine Explosion in einem Treibstofftank bei Telde und die hat zu einem Toten und zwei Schwerverletzten geführt. Und da gibt es auch ein, zwei Behinderungen auf einigen Straßen im Umkreis von Salinitas. Also da bitte aufpassen und im Zweifel, wenn Einsatzfahrzeuge unterwegs sind, dann doch bitte einmal den Weg dort freimachen. Das ist ganz doll wichtig. Aber bis zu den Lokalnachrichten läuft einmal noch Amy McDonald mit Dream On.

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1: Und heute ist Mittwoch, der 5. August 2026 und wir haben es 13.29 Uhr kanarischer Zeit. Verkehrschaos in Las Palmas. Der Verkehr in Las Palmas de Gran Canaria leidet weiter unter der Sperrung der Stadtautobahn GC3. Täglich müssen rund 130.000 Fahrzeuge auf Ausweichstrecken durch die Innenstadt fahren. Lange Staus prägen derzeit das Bild. Nach Angaben von Atlantico Oy verschärfen personelle und technische Probleme im Rathaus die Situation zusätzlich. Dem Bericht zufolge ist die Leitung des städtischen Verkehrsservices derzeit unbesetzt. Zudem fehlen Mitarbeiter und die Polizei befindet sich wegen offener Gehaltszahlungen im Konflikt mit der Stadtverwaltung. Hinzu kommt veraltete Technik. Ampelschaltungen können nicht zentral in Echtzeit angepasst werden, sondern müssen einzeln umgestellt werden. Badegast nach Rettung aus dem Meer in Lebensgefahr. Ein Badegast ist am Dienstagabend an der Playa de las Canteras in Las Palmas de Gran Canaria aus dem Meer gerettet worden. Der Mann erlitt einen Herz-Kreislauf-Stillstand infolge eines beinahe Ertrinkens. Rettungsschwimmer begannen sofort mit Wiederbelebungsmaßnahmen, die anschließend vom Rettungsdienst fortgesetzt wurden. Den Einsatzkräften gelang es, den Badegast zu reanimieren. Er wurde anschließend im kritischen Zustand in ein Krankenhaus gebracht. Las Palmas will Zugang zu Las Cisar verbessern. Die Stadt Las Palmas de Gran Canaria hat bei der Küstenbehörde eine Genehmigung beantragt, um die an der Las Cisar aufgeschichteten Steine, Gaiaos, zu begradigen. Die Ansammlung erschweren derzeit den Zugang zum Strand und beeinträchtigen nach Angaben der Stadt auch den Surferunterricht für Anfänger. Nach Angaben des Rathauses soll lediglich die Oberfläche da eingeebnet werden. Sand soll weder abgetragen noch aufgeschüttet werden. Die Stadt geht davon aus, dass ein Teil des durch starken Wellengang verdrängten Sandes auf natürlichen Wege an den Strand zurückkehren könnte und will die Entwicklung weiter beobachten. Stromverbrauch auf den Kanaren steigt weiter. Der Stromverbrauch auf den Kanarischen Inseln ist im Juli gegenüber dem Vorjahresmonat um 2,8% gestiegen. Nach Angaben von Red Electrica wurden rund 806.800 Megawattstunden Strom verbraucht. Als Grund gilt vor allem die anhaltende Hitze mit dem verstärkten Einsatz von Klimaanlagen und Kühlgeräten. Ein steigender Strombedarf belastet die Netze zusätzlich und kann das Risiko lokaler Engpässe oder Ausfälle erhöhen. Den größten Anteil an der Stromerzeugung hatten im Juli Gaskraftwerke mit 38,5%, gefolgt von Dieselmotoren und Windkraft. Erneuerbare Energien denken insgesamt 25,3% der Stromproduktion auf den Kanaren. Kanarisches Forschungsprojekt soll Nierentransplantationen verbessern. Ein Forschungsprojekt der Stiftung für Gesundheitsforschung der Kanaren untersucht neue Möglichkeiten, die Langzeitprognose von Patienten nach einer Nierentransplantation zu verbessern. Im Mittelpunkt steht die Frage, wie eine nicht alkoholische Fettlebererkrankung Entzündung des transplantierten Organs und Gefäßveränderungen beeinflusst. Ziel ist es, die Ursachen für das langfristige Versagen von Transplantaten besser zu verstehen. Nach Angaben der Forscher geben rund 50% der transplantierten Nieren innerhalb von 10 Jahren verloren, entweder durch den Tod der Patienten oder durch eine chronische Funktionsstörung des Organs. Das mit knapp 130.000 Euro geförderte Projekt soll neue Ansätze für die Nachsorge und den Erhalt der Transplantate liefern. Das waren die Lokalnachrichten hier auf Mixradio Gran Canaria und die könnt ihr wie immer nachlesen, entweder auf unserer Webseite www.mixradio.eu und dann einfach auf Lokalnachrichten klicken oder über Facebook, da findet ihr uns unter Mixradio Gran Canaria New Generation oder einfach auf Instagram gehen, da heißen wir Mixradio_FM.

Ava Max mit Every Time I Cry. I get a little bit stronger, würde man noch hinterher singen, aber das ist nicht mehr Teil des Titels. Und wir haben es 13.36 Uhr kanarischer Zeit, beziehungsweise 14.36 Uhr auf dem europäischen Festland. Und ihr hört natürlich Mix Radio Gran Canaria von 101.1 und 104.8. Puh, das war jetzt aber schnell. Aber ihr seid hier richtig, denn das ist euer Urlaubs-, Sommer-, Sonne-, Gute-Laune-Sender hier aus dem Süden von Gran Canaria. Und jetzt kommen wir jetzt bei meiner Sendung, dem Gute-Laune-Nachmittag, zu einem Tipp von mir für euch. Und da geht's heute kulinarisch nach Portugal, denn es ist eine portugiesische Grünkohlsuppe. Und spannend ist tatsächlich witzigerweise, dass dieses Rezept eher aus den USA entstanden ist, nämlich aus einem Restaurant in Princeton in Massachusetts. Ich hoffe, ich habe es richtig ausgesprochen. Manchmal ist doch nicht so einfach, denn einer der dortigen Köche kam nämlich aus einem portugiesischen Fischerdorf und hat dort dann eben angefangen, einige Gerichte quasi neu zu erfinden. Und diese Grünkohlsuppe, die ist vor allem reichhaltig mit geräucherter Wurst, vom Linguiça heißt die, und hat auch einen schärferen Verwandten, nämlich Gurico. Und das ist ein wirklich sehr, sehr interessantes Gericht und vor allem auch, hat er auch eine sehr spannende Geschichte und hat es übrigens auch in ein Buch geschafft, in ein Kochbuch von Anthony Bourdain und Laurie Woolver. Also das ist schon eine etwas andere Nummer und vor allem übrigens, das dauert auch knapp eine Stunde, das heißt, dafür müsst ihr sehr viel Zeit einplanen. Wie wir das am besten aber machen, das schauen wir uns gleich an. Vorher hören wir noch einmal Bonnie Tyler, gehen kurz in die Werbung und dann hören wir uns gleich wieder.

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Und um 13.45 Uhr kanarischer Zeit schauen wir nochmal einmal zurück zur portugiesischen Grünkohlsuppe an das Nachbarland auf der Iberischen Halbinsel, das nun mal an Spanien grenzt. Und die ist wirklich, die braucht ein bisschen Zeit. Ihr müsst so schon sehr, sehr viel Zeit damit einplanen. Denn allein die Bohnen brauchen übrigens nur 90 Minuten, wo sie vorquellen. Aber fangen wir erstmal an. Ihr müsst Bohnen einen großen, schweren Topf mit Deckel geben, dann mit so ungefähr 4 Tassen Wasser einmal bedecken und eine kräftige Prise Salz hinzufügen und dann natürlich sprudeln kochen lassen. Den Topf natürlich am besten abgedeckt und vom Herd danach dann bitte nehmen und dann eben die Bohnen 90 Minuten lang quellen lassen, bis sie eben etwas aufgequollen sind. Macht Sinn. Dann kommt tatsächlich mit hinzu Schweinshaxe und dann ein bisschen Brühe und 4 Tassen Wasser nochmal zusätzlich in den Topf mit aber abgetropften Bohnen, denn die müsst ihr vorher noch abtropfen, bevor ihr die Schweinshaxe mit reinpackt. Das habe ich eben gerade vergessen, aber jetzt wisst ihr es. Und dann das Ganze bitte wieder nochmal zum Kochen bringen, dann die Hitze reduzieren und eine Stunde lang entspannt köcheln lassen, damit mit einem Schaumlöffel den entstehenden Schaum abschöpfen und entsorgen. Im dritten Schritt fügt ihr dann Linguiça, Churrico und Grünkohl natürlich mit hinzu und dann müsst ihr es nochmal eine weitere Stunde ein bisschen köcheln lassen. Im letzten Schritt kommen Kartoffeln, Essig und eine großzügige Prise Chiliflocken mit hinzu und dann natürlich ein bisschen Salz und Pfeffer nochmal vielleicht nochmal abschmecken und dann nochmal eine weitere Stunde köcheln lassen und bei Bedarf Brühe oder Wasser nachgießen, damit alle Zutaten bedeckt bleiben. Je länger die Suppe köchelt, desto besser schmeckt sie übrigens. Und ihr braucht exakt 5 Stunden. Also das ist sehr, sehr lange. Das muss man auch sehr gut planen. Da muss man sehr viel in der Küche bleiben. Aber das schmeckt am Ende grandios und fantastisch. Und ihr habt so ein bisschen portugiesisches Geschmacksaroma natürlich im Gaumen. Und das ist doch mal eine tolle Sache. Denn manch ein Gericht, da muss man einfach ein bisschen mehr Zeit mit einplanen. Und wir machen jetzt musikalisch erstmal weiter und hier kommen ABBA mit Don't Shut Me Down.

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3: Im Studio ist Michael Niem. Israel hat dem jüngst vorgestellten Plan des Friedensrats zur Entwaffnung der Hamas im Gazastreifen nach Angaben von Ministerpräsident Netanyahu nicht zugestimmt. Demnach habe die Regierung lediglich einen Entwurf erhalten und diesen mit eigenen Anmerkungen an die Vermittler zurückgeschickt. Einzelheiten zu den Änderungsvorschlägen nannte Netanyahu zunächst nicht. Damit bleibt offen, ob und wie die Gespräche über eine mögliche Einigung fortgesetzt werden. Im Konflikt mit dem Iran könnte es bei der wichtigen Schifffahrtsroute durch die Straße von Hormuz zu einer Übergangslösung kommen. Nach einem Medienbericht stehen die USA, der Iran und der Oman kurz vor einer entsprechenden Einigung. Ziel ist es, die Meerenge wieder vollständig für den internationalen Schiffsverkehr zu öffnen. Eine Vereinbarung könnte nach US-Medienangaben bereits heute erzielt werden. Die Abschaffung der abschlagsfreien Frührente sorgt weiter für Streit in der Politik. Gisela Hoff.
4: Saarlands Regierungschefin Rehlinger lehnt den Vorschlag der Rentenkommission ab und verweist auf die Lebensleistung vieler Beschäftigter. Unterstützung kommt dagegen von Schleswig-Holsteins Ministerpräsident Günther. Er verteidigt die Reformpläne, die das Ende der beliebten Rentenregelung vorsehen.
3: Am Flughafen Leipzig ist in der Nähe eines ukrainischen Transportflugzeugs eine Drohne entdeckt und sichergestellt worden. Nach Informationen aus Sicherheitskreisen soll an dem Fluggerät Sprengstoff mit einem Zünder befestigt gewesen sein. Die Polizei sicherte die Drohne und untersuchte sie anschließend. Die Ermittlungen zu den Hintergründen führen die zuständigen deutschen Sicherheitsbehörden. Die Staatsanwaltschaft Hannover hat im Fall eines Thüringer Richters einen Fehler bei der Information der Behörden eingeräumt. Demnach wurde das Thüringer Justizministerium wegen eines Büroversehens nicht wie vorgesehen frühzeitig über die Ermittlungen informiert. Gegen den 62-Jährigen wird ermittelt, nachdem bei ihm mehr als 1,8 Millionen Dateien mit Darstellung sexuellen Missbrauchs von Kindern gefunden worden sein sollen. Das Ministerium wurde erst mit der Anklageerhebung unterrichtet.
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Und ihr hört natürlich immer noch den Gute-Laune-Nachmittag mit mir hier, Melvin, hier bei Mix Radio Gran Canaria, und ich freue mich, dass ihr am Start seid an diesem sehr, sehr heißen und warmen Sommertag. Und was hilft dann nicht einfach als gute Musik zu spielen und sich ein bisschen zumindest musikalisch ein bisschen abzukühlen, auch wenn es jetzt in die Region, die wir gehen, auch nicht ganz so kalt ist, denn hier kommt Beyoncé mit Texas Hold'em, denn da ist es auch in der Regel meistens im Sommer doch auch ganz schön heiß.

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Bruno Mars mit That's What I Like. Und eigentlich schon fast passend, denn beim jetzigen kurzen einmal Thema schauen wir uns einmal an, nämlich was passiert eigentlich, wenn wir süchtig nach dem Netz werden. Und wir kennen das alle, das Internet ist im Alltag einfach spürbar. Entweder sei es nur über Apps, die wir benutzen müssen, oder einfach wir googeln Sachen, wir schauen Videos auf YouTube oder auf TikTok, Instagram. Manchmal halt einfach über den Browser auf dem Laptop oder auch einfach generell. Oder zum Beispiel Online-Shopping, Computerspiele, die werden auch immer größer. Und eine neue Studie, die jetzt tatsächlich auch aus Deutschland kommt, die hat mitunter herausgefunden, dass es mehrere Risikofaktoren übrigens auch dafür gibt, warum zum Beispiel bestimmte Menschen einfach anfälliger sind und warum sie auch schneller einfach im Netz bleiben. Denn zum Beispiel ist es so, wenn wir vor allem sehr viel Stress und schlechte Stimmung haben, dann sind wir eher dem Risiko ausgesetzt, dass wir zu einem problematischen Online-Konsum tendieren, also viel vor dem technischen Gerät sind, Frustkäufe machen über Online-Plattformen, vielleicht viel zu viel Geld ausgeben und zum Teil halt einfach auch irgendwie versuchen, uns abzulenken, indem wir eben quasi online vielleicht unseren Stress vielleicht irgendwie auch rauslassen, indem wir Kommentare schreiben oder einfach wirklich stundenlang das Netz nutzen und das dann wirklich zu einer problematischen Internetnutzung wird, weil sie ja uns quasi nur kurzfristig Freude oder Erleichterung gibt, aber langfristig ja wirklich gar keine Lösung bringt. Und das ist ja nun mal wirklich problematisch auch für den Alltag, weil wir ja mit den Problemen trotzdem konfrontiert sind, die uns vielleicht stressen, die uns frustrieren, die nicht so schön sind. Und klar, das Weglaufen funktioniert vielleicht für einen bestimmten Zeitraum, aber wie gesagt, die Grundstimmung, sie wird einfach nicht besser und das ist halt echt keine so schöne Geschichte. Und ich finde, da müssen wir vielleicht auch mal alle so ein bisschen selber mal drauf schauen, wie vielleicht auch unser Konsum aussieht im Netz, ob der wirklich so gesund ist. Also ich muss sagen, meine Bildschirmzeit letzte Woche, da kann ich mich nicht mit rühmen, die war sehr, sehr hoch. Das ist auch nicht so gut, wenn man dann irgendwie 14, 15 Stunden nur allein auf einer Internetplattform verbringt. Da war es übrigens Instagram, das ist auch nicht gesund. Übrigens nochmal ganz kurz, weil ich ja gesagt habe, dass diese Studie aus Deutschland kommt, vor allem was Erwachsene angeht, das war übrigens die Uni Duisburg-Essen. Also da kann man auch mal sagen, der deutsche Forschungsstandort, der kann auch gut noch was machen. Das müssen wir auch vielleicht mal nicht schlecht reden, denn da kann auch immer noch echt Gutes und Cooles bei rumkommen. Deswegen einfach auch nochmal hier der kleine Hinweis für euch. Schaut doch am besten mal, warum geht ihr denn gerade ins Netz? Wieso? Was ist vielleicht euer Grund? Und könntet ihr nicht vielleicht auch was anderes machen? Zum Beispiel, um miese Stimmung einfach mal anders auszumerzen und vielleicht wieder dafür zu sorgen, dass gute Stimmung bei rumkommt.

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1: Und um 14.26 Uhr schauen wir einmal rüber aufs europäische Festland, nämlich einmal nach Deutschland, Österreich und der Schweiz. Und wir fangen natürlich wie immer an in Deutschland. Und bei euch ist es heute wild, so kann ich es mal zusammenfassen. Also, es ist vor allem im Süden noch sehr, sehr warm. Temperaturen zwischen 30 bis 37 Grad sind immer noch möglich jetzt am späten Nachmittag. Und vor allem, es kann stellenweise stark gewittern mit erhöhtem Unwetterpotenzial. Vor allem südlich der Donau ist das der Fall. Und ansonsten, jetzt sind es noch so zwischen 25 und 30 Grad. Aber es kann vor allem an der See doch immer zu mehr auffrischenden Winden und steifen Böen kommen. Und in der Nacht zum Donnerstag ist es vor allem im Südosten und Osten dicht bewölkt. Und es können zunächst noch weitere Schauer und teils kräftige Gewitter einfach bei euch durchziehen. Ansonsten ist es recht locker bewölkt und die Temperaturen, die liegen zwischen 13 bis maximal 21 Grad. Schauen wir heute einmal nach München. Und jetzt am späten Nachmittag ist es bei euch vor allem bewölkt bei Temperaturen zwischen 25 und 31 Grad. Und in der Nacht ist es weiterhin bewölkt, aber ihr könnt zwischendurch ein paar Sterne sehen und die Temperaturen, die liegen bei 21 Grad. In Österreich, bei euch ist es ganz schön warm, also das Thermometer hat übrigens auch gerade angezeigt, wieder wie gestern für Wien zum Beispiel 40 Grad und die Temperaturen, die liegen auch noch in dem Bereich jetzt am späten Nachmittag zwischen 29 und 36 Grad und in einigen Regionen kann es vor allem zu Regenschauern und auch Gewittern kommen, aber das sind dann auch eher lokale Ereignisse. Und da schauen wir heute einmal nach Salzburg. Und bei euch ist es vor allem locker bewölkt und die Temperaturen, die liegen jetzt immer noch so zwischen 24 und 30 Grad. Und nachts ist der Himmel auch mit teilweise bedeckt bei 20 Grad. In der Schweiz, da ist es vor allem sonnig und recht schwül, aber vor allem jetzt bilden sich sehr, sehr viele Quellwolken, das vor allem rund um die Berge und vor allem einzeln sind auch Schauer und Gewitter möglich. Die Temperaturen, die liegen so maximal bei 28 bis 33 Grad, zum Teil kann aber auch mäßiger Süd- und Südwestwind wehen. Da schauen wir heute einmal nach Genf und bei euch ist es vor allem jetzt am Nachmittag, doch gibt es nur noch selten Lücken in den Wolken und das bei Werten von zwischen 25 bis 31 Grad. Und nachts ist es überwiegend dicht bewölkt bei einer Temperatur von 19 Grad. Ein paar Windböen, damit könnt ihr rechnen, aber so dramatisch ist es nicht.

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1: Und da schauen wir jetzt hier um 14.37 Uhr kanarischer Zeit einmal hier nach Gran Canaria. Denn wie sieht es denn eigentlich hier mit dem Wetter aus? Und heute, da schauen wir mal nach Mogan. Und da ist es, wie auch im Rest der Insel, sehr, sehr warm. Da sind jetzt am Nachmittag und Abend noch 29 bis 25 Grad zu erwarten. Und nachts ist es wolkenlos und das Thermometer fällt nur auf 26 Grad. Und auch hier nochmal die ganz wichtige Information für alle, die hier gerade auf der Insel unterwegs sind. Es gilt weiterhin eine Hitzewarnung und auch eine Windwarnung. Das gilt vor allem für die Strand- und Küstenbereiche. Also seid da bitte doch ein bisschen vorsichtiger unterwegs als sonst. Macht nicht unnötige Aktivitäten, denn das ist wirklich wichtig, dass ihr das mit beachtet. Kommen wir einmal zur Wassertemperatur. Die liegt ungefähr bei 23 Grad. Die Sonne, sie wird uns um 20.49 Uhr verlassen und um 7.27 Uhr wird sie wieder aufgehen. Hoffen wir doch, nicht, dass sie uns doch verlässt. Und die nächste Flut, das gilt hier für Mogan, aber das ist ja für den restlichen Süden relativ ähnlich. Um 18.33 Uhr findet die erst statt, die nächste Flut. Das heißt, der Strand ist jetzt noch ein bisschen breiter, aber er schrumpft jetzt mit der Zeit wieder. Die nächste Ebbe ist dann um 0.51 Uhr, kurz nach Mitternacht. Falls ihr da Bock auf Spazieren habt, dann ist der Strand breit. Und die nächste Flut morgen früh um 7.13 Uhr und dann die nächste Ebbe um 13.22 Uhr. Wichtig für alle, die noch ein Medikament brauchen oder dringend jetzt gerade festgestellt haben, das oder dies oder jenes, das fehlt noch. Kein Problem, denn wir haben natürlich die Notfallapotheken für euch auch mit am Start. Nämlich in San Bartolomé de Tirajana ist die Doña Marta Quintana Rivero im Edificio Maritim im Centro Comercial Cash Bar. In Mogan, das ist der Don Ismael Sanchez Moya in der Calle La Gayetana 2 in Mogan. Und dann haben wir noch Santa Lucia de Tirajana, die dritte im Bunde, die Doña Maria Ines Martín Pérez in der Avenida de las Tirajanas in Santa Lucia 217 bis 219. Und alle Apotheken haben wie immer von 9 Uhr bis morgen früh um 9 offen. Wenn euch das zu schnell war, dann einfach auf unsere Webseite gehen, www.mixradio.eu, auf den Reiter Services Notfallapotheken anklicken, dann schauen, in welcher Region ihr seid, draufgehen und dann natürlich den Tag euch raussuchen und dann einfach mal den Link anklicken, dann kommt ihr zu eurer App, eurer Wahl zum Kartendienst und dann habt ihr die Apotheke schon mit am Start.

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Meghan Trainor mit Mother und wir haben es 14.47 Uhr kanarischer Zeit, beziehungsweise 15.47 Uhr auf dem europäischen Festland. Ja, und an dieser Stelle muss ich leider sagen, ist meine Sendung der gute Laune Nachmittag mit mir, Melvin, hier auf Mixradio Gran Canaria. Ja, er geht seinem Ende zu. 2 Stunden, die vergehen doch wie im Fluge. Das ist doch immer Wahnsinn, wie schnell die Zeit vergeht. Also es ist krass. Ich dachte, also das ist, ja, ich bin sprachlos, ihr hoffentlich auch. Es ist vor allem warm, deswegen hier nochmal mein Tipp. Genießt die Wärme eventuell, wenn ihr gerade im Urlaub seid, denn im Zweifel ist es in Deutschland, wenn ihr zurückkommt, etwas frischer. Geht am besten an den Strand, vielleicht jetzt eher abends, wenn es vielleicht nicht ganz so voll wird. Springt nochmal ins Meer, genießt es, passt aber auch auf, ne, wegen den Gezeiten, dass ihr da eventuell nicht aufs Meer getrieben werdet. Gönnt euch vielleicht auch ein kühles Eis oder einen kühlen Drink, um einmal gut durchzuatmen, denn manchmal ist man ja diese hohen Temperaturen auch nicht gewohnt und es ist wirklich auch ein bisschen ermüdend. Und ja, genießt einfach die Zeit. Macht das Beste draus aus eurem Nachmittag. Wirklich, geht mit guter Laune da durch, damit natürlich auch ihr einfach, ja, die Zeit hier genießen könnt. So kann man es einfach zusammenfassen. Und heute übrigens bin ich tatsächlich der Letzte hier im Studio, aber es läuft natürlich weiterhin tolle Musik. Ich sehe hier schon, was nächste Stunde läuft. Da werde ich neidisch. Da hätte ich doch eigentlich gerne jetzt dann noch weiter gesendet. Aber nein, die Zeit, die ist vorbei. Und morgen früh von 9 bis 11 am Donnerstag ist wieder René mit dem Radiofrühstück am Start. Danach kommt Pascal mit Playa Aventura von 11 bis 13 Uhr. Dann ist Thomas am Start von 13 bis 14 Uhr mit seinem thematischen Hitmix. Und dann bin ich am Nachmittag wieder für euch da und dann auch wieder für 3 Stunden. Bis dahin wünsche ich euch einen wunderschönen Nachmittag, genießt die Zeit und ich gehe heute raus mit einem französischen Song, nämlich mit Luan und Avenir. Ich bin nicht so gut in Französisch, aber das kann ich ja jetzt noch ein bisschen üben.

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3: Im Studio ist Michael Niem. Israel hat dem jüngst vorgestellten Plan des Friedensrats zur Entwaffnung der Hamas im Gazastreifen nach Angaben von Ministerpräsident Netanyahu nicht zugestimmt. Demnach habe die Regierung lediglich einen Entwurf erhalten und diesen mit eigenen Anmerkungen an die Vermittler zurückgeschickt. Einzelheiten zu den Änderungsvorschlägen nannte Netanyahu zunächst nicht. Damit bleibt offen, ob und wie die Gespräche über eine mögliche Einigung fortgesetzt werden. Im Konflikt mit dem Iran könnte es bei der wichtigen Schifffahrtsroute durch die Straße von Hormus zu einer Übergangslösung kommen. Nach einem Medienbericht stehen die USA, der Iran und der Oman kurz vor einer entsprechenden Einigung. Ziel ist es, die Meerenge wieder vollständig für den internationalen Schiffsverkehr zu öffnen. Eine Vereinbarung könnte nach US-Medienangaben bereits heute erzielt werden. Die Abschaffung der abschlagsfreien Frührente sorgt weiter für Streit in der Politik. Gisela Hoff.
4: Saarlands Regierungschefin Rehlinger lehnt den Vorschlag der Rentenkommission ab und verweist auf die Lebensleistung vieler Beschäftigter. Unterstützung kommt dagegen von Schleswig-Holsteins Ministerpräsident Günther. Er verteidigt die Reformpläne, die das Ende der beliebten Rentenregelung vorsehen.
3: Am Flughafen Leipzig ist in der Nähe eines ukrainischen Transportflugzeugs eine Drohne entdeckt und sichergestellt worden. Nach Informationen aus Sicherheitskreisen soll an dem Fluggerät Sprengstoff mit einem Zünder befestigt gewesen sein. Die Polizei sicherte die Drohne und untersuchte sie anschließend. Die Ermittlungen zu den Hintergründen führen die zuständigen deutschen Sicherheitsbehörden. Die Staatsanwaltschaft Hannover hat im Fall eines Thüringer Richters einen Fehler bei der Information der Behörden eingeräumt. Demnach wurde das Thüringer Justizministerium wegen eines Büroversehens nicht wie vorgesehen frühzeitig über die Ermittlungen informiert. Gegen den 62-Jährigen wird ermittelt, nachdem bei ihm mehr als 1,8 Millionen Dateien mit Darstellung sexuellen Missbrauchs von Kindern gefunden worden sein sollen. Das Ministerium wurde erst mit der Anklageerhebung unterrichtet.
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3: Im Studio ist Michael Niem. Israel hat dem jüngst vorgestellten Plan des Friedensrats zur Entwaffnung der Hamas im Gazastreifen nach Angaben von Ministerpräsident Netanyahu nicht zugestimmt. Demnach habe die Regierung lediglich einen Entwurf erhalten und diesen mit eigenen Anmerkungen an die Vermittler zurückgeschickt. Einzelheiten zu den Änderungsvorschlägen nannte Netanyahu zunächst nicht. Damit bleibt offen, ob und wie die Gespräche über eine mögliche Einigung fortgesetzt werden. Im Konflikt mit dem Iran könnte es bei der wichtigen Schifffahrtsroute durch die Straße von Hormuz zu einer Übergangslösung kommen. Nach einem Medienbericht stehen die USA, der Iran und der Oman kurz vor einer entsprechenden Einigung. Ziel ist es, die Meerenge wieder vollständig für den internationalen Schiffsverkehr zu öffnen. Eine Vereinbarung könnte nach US-Medienangaben bereits heute erzielt werden. Die Abschaffung der abschlagsfreien Frührente sorgt weiter für Streit in der Politik. Gisela Hoff.
4: Saarlands Regierungschefin Rehlinger lehnt den Vorschlag der Rentenkommission ab und verweist auf die Lebensleistung vieler Beschäftigter. Unterstützung kommt dagegen von Schleswig-Holsteins Ministerpräsident Günther. Er verteidigt die Reformpläne, die das Ende der beliebten Rentenregelung vorsehen.
3: Am Flughafen Leipzig ist in der Nähe eines ukrainischen Transportflugzeugs eine Drohne entdeckt und sichergestellt worden. Nach Informationen aus Sicherheitskreisen soll an dem Fluggerät Sprengstoff mit einem Zünder befestigt gewesen sein. Die Polizei sicherte die Drohne und untersuchte sie anschließend. Die Ermittlungen zu den Hintergründen führen die zuständigen deutschen Sicherheitsbehörden. Die Staatsanwaltschaft Hannover hat im Fall eines Thüringer Richters einen Fehler bei der Information der Behörden eingeräumt. Demnach wurde das Thüringer Justizministerium wegen eines Büroversehens nicht wie vorgesehen frühzeitig über die Ermittlungen informiert. Gegen den 62-Jährigen wird ermittelt, nachdem bei ihm mehr als 1,8 Millionen Dateien mit Darstellung sexuellen Missbrauchs von Kindern gefunden worden sein sollen. Das Ministerium wurde erst mit der Anklageerhebung unterrichtet.
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2: Im Studio ist Michael Niem. Israel hat dem jüngst vorgestellten Plan des Friedensrats zur Entwaffnung der Hamas im Gazastreifen nach Angaben von Ministerpräsident Netanyahu nicht zugestimmt. Demnach habe die Regierung lediglich einen Entwurf erhalten und diesen mit eigenen Anmerkungen an die Vermittler zurückgeschickt. Einzelheiten zu den Änderungsvorschlägen nannte Netanyahu zunächst nicht. Damit bleibt offen, ob und wie die Gespräche über eine mögliche Einigung fortgesetzt werden. Im Konflikt mit dem Iran könnte es bei der wichtigen Schifffahrtsroute durch die Straße von Hormus zu einer Übergangslösung kommen. Nach einem Medienbericht stehen die USA, der Iran und der Oman kurz vor einer entsprechenden Einigung. Ziel ist es, die Meerenge wieder vollständig für den internationalen Schiffsverkehr zu öffnen. Eine Vereinbarung könnte nach US-Medienangaben bereits heute erzielt werden. Die Abschaffung der abschlagsfreien Frührente sorgt weiter für Streit in der Politik. Gisela Hoff.
3: Saarlands Regierungschefin Rehlinger lehnt den Vorschlag der Rentenkommission ab und verweist auf die Lebensleistung vieler Beschäftigter. Unterstützung kommt dagegen von Schleswig-Holsteins Ministerpräsident Günther. Er verteidigt die Reformpläne, die das Ende der beliebten Rentenregelung vorsehen.
2: Am Flughafen Leipzig ist in der Nähe eines ukrainischen Transportflugzeugs eine Drohne entdeckt und sichergestellt worden. Nach Informationen aus Sicherheitskreisen soll an dem Fluggerät Sprengstoff mit einem Zünder befestigt gewesen sein. Die Polizei sicherte die Drohne und untersuchte sie anschließend. Die Ermittlungen zu den Hintergründen führen die zuständigen deutschen Sicherheitsbehörden. Die Staatsanwaltschaft Hannover hat im Fall eines Thüringer Richters einen Fehler bei der Information der Behörden eingeräumt. Demnach wurde das Thüringer Justizministerium wegen eines Büroversehens nicht wie vorgesehen frühzeitig über die Ermittlungen informiert. Gegen den 62-Jährigen wird ermittelt, nachdem bei ihm mehr als 1,8 Millionen Dateien mit Darstellung sexuellen Missbrauchs von Kindern gefunden worden sein sollen. Das Ministerium wurde erst mit der Anklageerhebung unterrichtet.
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3: Im Studio ist Michael Niem. Israel hat dem jüngst vorgestellten Plan des Friedensrats zur Entwaffnung der Hamas im Gazastreifen nach Angaben von Ministerpräsident Netanyahu nicht zugestimmt. Demnach habe die Regierung lediglich einen Entwurf erhalten und diesen mit eigenen Anmerkungen an die Vermittler zurückgeschickt. Einzelheiten zu den Änderungsvorschlägen nannte Netanyahu zunächst nicht. Damit bleibt offen, ob und wie die Gespräche über eine mögliche Einigung fortgesetzt werden. Im Konflikt mit dem Iran könnte es bei der wichtigen Schifffahrtsroute durch die Straße von Hormuz zu einer Übergangslösung kommen. Nach einem Medienbericht stehen die USA, der Iran und der Oman kurz vor einer entsprechenden Einigung. Ziel ist es, die Meerenge wieder vollständig für den internationalen Schiffsverkehr zu öffnen. Eine Vereinbarung könnte nach US-Medienangaben bereits heute erzielt werden. Die Abschaffung der abschlagsfreien Frührente sorgt weiter für Streit in der Politik. Gisela Hoff.
4: Saarlands Regierungschefin Rehlinger lehnt den Vorschlag der Rentenkommission ab und verweist auf die Lebensleistung vieler Beschäftigter. Unterstützung kommt dagegen von Schleswig-Holsteins Ministerpräsident Günther. Er verteidigt die Reformpläne, die das Ende der beliebten Rentenregelung vorsehen.
3: Am Flughafen Leipzig ist in der Nähe eines ukrainischen Transportflugzeugs eine Drohne entdeckt und sichergestellt worden. Nach Informationen aus Sicherheitskreisen soll an dem Fluggerät Sprengstoff mit einem Zünder befestigt gewesen sein. Die Polizei sicherte die Drohne und untersuchte sie anschließend. Die Ermittlungen zu den Hintergründen führen die zuständigen deutschen Sicherheitsbehörden. Die Staatsanwaltschaft Hannover hat im Fall eines Thüringer Richters einen Fehler bei der Information der Behörden eingeräumt. Demnach wurde das Thüringer Justizministerium wegen eines Büroversehens nicht wie vorgesehen frühzeitig über die Ermittlungen informiert. Gegen den 62-Jährigen wird ermittelt, nachdem bei ihm mehr als 1,8 Millionen Dateien mit Darstellung sexuellen Missbrauchs von Kindern gefunden worden sein sollen. Das Ministerium wurde erst mit der Anklageerhebung unterrichtet.
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3: Im Studio ist Michael Niem. Israel hat dem jüngst vorgestellten Plan des Friedensrats zur Entwaffnung der Hamas im Gazastreifen nach Angaben von Ministerpräsident Netanyahu nicht zugestimmt. Demnach habe die Regierung lediglich einen Entwurf erhalten und diesen mit eigenen Anmerkungen an die Vermittler zurückgeschickt. Einzelheiten zu den Änderungsvorschlägen nannte Netanyahu zunächst nicht. Damit bleibt offen, ob und wie die Gespräche über eine mögliche Einigung fortgesetzt werden. Im Konflikt mit dem Iran könnte es bei der wichtigen Schifffahrtsroute durch die Straße von Hormus zu einer Übergangslösung kommen. Nach einem Medienbericht stehen die USA, der Iran und der Oman kurz vor einer entsprechenden Einigung. Ziel ist es, die Meerenge wieder vollständig für den internationalen Schiffsverkehr zu öffnen. Eine Vereinbarung könnte nach US-Medienangaben bereits heute erzielt werden. Die Abschaffung der abschlagsfreien Frührente sorgt weiter für Streit in der Politik. Gisela Hoff.
4: Saarlands Regierungschefin Rehlinger lehnt den Vorschlag der Rentenkommission ab und verweist auf die Lebensleistung vieler Beschäftigter. Unterstützung kommt dagegen von Schleswig-Holsteins Ministerpräsident Günther. Er verteidigt die Reformpläne, die das Ende der beliebten Rentenregelung vorsehen.
3: Am Flughafen Leipzig ist in der Nähe eines ukrainischen Transportflugzeugs eine Drohne entdeckt und sichergestellt worden. Nach Informationen aus Sicherheitskreisen soll an dem Fluggerät Sprengstoff mit einem Zünder befestigt gewesen sein. Die Polizei sicherte die Drohne und untersuchte sie anschließend. Die Ermittlungen zu den Hintergründen führen die zuständigen deutschen Sicherheitsbehörden. Die Staatsanwaltschaft Hannover hat im Fall eines Thüringer Richters einen Fehler bei der Information der Behörden eingeräumt. Demnach wurde das Thüringer Justizministerium wegen eines Büroversehens nicht wie vorgesehen frühzeitig über die Ermittlungen informiert. Gegen den 62-Jährigen wird ermittelt, nachdem bei ihm mehr als 1,8 Millionen Dateien mit Darstellung sexuellen Missbrauchs von Kindern gefunden worden sein sollen. Das Ministerium wurde erst mit der Anklageerhebung unterrichtet.

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1: Im Studio ist Michael Miem. Israel hat dem jüngst vorgestellten Plan des Friedensrats zur Entwaffnung der Hamas im Gazastreifen nach Angaben von Ministerpräsident Netanyahu nicht zugestimmt. Demnach habe die Regierung lediglich einen Entwurf erhalten und diesen mit eigenen Anmerkungen an die Vermittler zurückgeschickt. Einzelheiten zu den Änderungsvorschlägen nannte Netanyahu zunächst nicht. Damit bleibt offen, ob und wie die Gespräche über eine mögliche Einigung fortgesetzt werden. Im Konflikt mit dem Iran könnte es bei der wichtigen Schifffahrtsroute durch die Straße von Hormuz zu einer Übergangslösung kommen. Nach einem Medienbericht stehen die USA, der Iran und der Oman kurz vor einer entsprechenden Einigung. Ziel ist es, die Meerenge wieder vollständig für den internationalen Schiffsverkehr zu öffnen. Eine Vereinbarung könnte nach US-Medienangaben bereits heute erzielt werden. Die Abschaffung der abschlagsfreien Frührente sorgt weiter für Streit in der Politik. Gisela Hoff.
2: Saarlands Regierungschefin Rehlinger lehnt den Vorschlag der Rentenkommission ab und verweist auf die Lebensleistung vieler Beschäftigter. Unterstützung kommt dagegen von Schleswig-Holsteins Ministerpräsident Günther. Er verteidigt die Reformpläne, die das Ende der beliebten Rentenregelung vorsehen.
1: Am Flughafen Leipzig ist in der Nähe eines ukrainischen Transportflugzeugs eine Drohne entdeckt und sichergestellt worden. Nach Informationen aus Sicherheitskreisen soll an dem Fluggerät Sprengstoff mit einem Zünder befestigt gewesen sein. Die Polizei sicherte die Drohne und untersuchte sie anschließend. Die Ermittlungen zu den Hintergründen führen die zuständigen deutschen Sicherheitsbehörden. Die Staatsanwaltschaft Hannover hat im Fall eines Thüringer Richters einen Fehler bei der Information der Behörden eingeräumt. Demnach wurde das Thüringer Justizministerium wegen eines Büroversehens nicht wie vorgesehen frühzeitig über die Ermittlungen informiert. Gegen den 62-Jährigen wird ermittelt, nachdem bei ihm mehr als 1,8 Millionen Dateien mit Darstellung sexuellen Missbrauchs von Kindern gefunden worden sein sollen. Das Ministerium wurde erst mit der Anklageerhebung unterrichtet.

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3: Im Studio ist Michael Niem. Israel hat dem jüngst vorgestellten Plan des Friedensrats zur Entwaffnung der Hamas im Gazastreifen nach Angaben von Ministerpräsident Netanyahu nicht zugestimmt. Demnach habe die Regierung lediglich einen Entwurf erhalten und diesen mit eigenen Anmerkungen an die Vermittler zurückgeschickt. Einzelheiten zu den Änderungsvorschlägen nannte Netanyahu zunächst nicht. Damit bleibt offen, ob und wie die Gespräche über eine mögliche Einigung fortgesetzt werden. Im Konflikt mit dem Iran könnte es bei der wichtigen Schifffahrtsroute durch die Straße von Hormuz zu einer Übergangslösung kommen. Nach einem Medienbericht stehen die USA, der Iran und der Oman kurz vor einer entsprechenden Einigung. Ziel ist es, die Meerenge wieder vollständig für den internationalen Schiffsverkehr zu öffnen. Eine Vereinbarung könnte nach US-Medienangaben bereits heute erzielt werden. Die Abschaffung der abschlagsfreien Frührente sorgt weiter für Streit in der Politik. Gisela Hoff.
4: Saarlands Regierungschefin Rehlinger lehnt den Vorschlag der Rentenkommission ab und verweist auf die Lebensleistung vieler Beschäftigter. Unterstützung kommt dagegen von Schleswig-Holsteins Ministerpräsident Günther. Er verteidigt die Reformpläne, die das Ende der beliebten Rentenregelung vorsehen.
3: Am Flughafen Leipzig ist in der Nähe eines ukrainischen Transportflugzeugs eine Drohne entdeckt und sichergestellt worden. Nach Informationen aus Sicherheitskreisen soll an dem Fluggerät Sprengstoff mit einem Zünder befestigt gewesen sein. Die Polizei sicherte die Drohne und untersuchte sie anschließend. Die Ermittlungen zu den Hintergründen führen die zuständigen deutschen Sicherheitsbehörden. Die Staatsanwaltschaft Hannover hat im Fall eines Thüringer Richters einen Fehler bei der Information der Behörden eingeräumt. Demnach wurde das Thüringer Justizministerium wegen eines Büroversehens nicht wie vorgesehen frühzeitig über die Ermittlungen informiert. Gegen den 62-Jährigen wird ermittelt, nachdem bei ihm mehr als 1,8 Millionen Dateien mit Darstellung sexuellen Missbrauchs von Kindern gefunden worden sein sollen. Das Ministerium wurde erst mit der Anklageerhebung unterrichtet.
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3: Gleich 10 Minuten nach 9.

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2: 2:50.

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2: 4 Minuten vor 10.

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5: 8 Minuten vor 11.

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1: 4 vor halb zwölf.

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1: 4 vor halb 1.

0: Hi Max, wünsche dir alles Liebe und Gute zum Geburtstag.
1: Ich werde es heute Abend aber leider nicht schaffen.
2: Ich wollte nur kurz absagen, aber ich hoffe, du feierst trotzdem schön.
0: Und wir holen es sicher nach.